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1: Ich bin Thomas Brockt. Union und SPD wollen ihr Reformpaket bis Jahresende komplett umsetzen. Das haben die Regierungsfraktionen bei ihrem Treffen in Münster bekräftigt. Zu den umstrittenen Maßnahmen zählen, die abschlagsfreie Rente nach 45 Beitragsjahren abzuschaffen und Krankschreibungen zu verschärfen.
2: SPD-Fraktionschef Mirsch spricht von einem festen Fahrplan. An dem könnten sich Bürgerinnen und Bürger und Unternehmen jetzt orientieren. Die Führungsspitzen beschlossen ein Papier, das Reformprogramm noch einmal auflistet. Auch die verpflichtende Krankschreibung ab dem ersten Tag. Außerdem wollen die Bundestagsabgeordneten von Union und SPD den Klimaschutz stärken und das Mietrecht reformieren. Vor allem an den Rentenplänen gibt es intern Kritik. Gut möglich, dass sich hier noch etwas ändern wird. Thomas Bremser, Redaktion.
1: Nach der tödlichen Sturzflut im Grenzgebiet zwischen Nepal und China hat Bundeskanzler Merz beiden Ländern sein Mitgefühl übermittelt. Er habe mit tiefer Betroffenheit von der schweren Flutkatastrophe erfahren, schrieb Merz in seinem Kondolenztelegramm. Unsere Gedanken seien bei den Opfern, ihren Familien und allen Menschen, die ihr Zuhause verloren haben. Bei der Katastrophe kamen mehr als 500 Menschen ums Leben, zahlreiche weitere werden vermisst, darunter auch einige Deutsche. Norwegen trauert um König Harald V. Der Monarch ist im Alter von 89 Jahren gestorben. Sein Sohn hat die Nachfolge angetreten und ist nun als Håkon VIII. Neuer König des Landes.
3: König Harald war für viele Norweger wie ein Großvater. Er war unglaublich beliebt, hatte viel Humor und war dem Volke nah. Er litt mit den Menschen nach den Breivik-Anschlägen und fieberte zuletzt mit der norwegischen Nationalelf bei der Fußball-Weltmeisterschaft. Sein 53-jähriger Sohn Håkon hat große Fußstapfen zu füllen, aber der Job ist ihm nicht fremd. Seit langem ist er für das Königshaus im Dienst. Seine Frau Mette Marit ist nun Königin von Norwegen, auch wenn Haralds Frau Sonja ihren Königinnentitel behält. Sigrid Harms, Oslo.
1: Und noch zum Fußball. Der FC Bayern München ist mit einem Heimsieg in die neue Bundesliga-Saison gestartet. Der Titelverteidiger und Rekordmeister gewann die Eröffnungspartie der 64. Spielzeit gegen den VfB Stuttgart klar mit 5:1.

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1: Ich bin Thomas Brockt. Eine vierköpfige deutsche Familie ist im Katastrophengebiet in Nepal gerettet worden. Nach Angaben der Armee wurde sie gemeinsam mit weiteren Geretteten per Hubschrauber in ein Armeecamp gebracht.
2: Die Familie war nach eigenen Angaben mit einer Wandertour in Zentralnepal unterwegs, als sie von der Flut überrascht wurde. Nun sind die vier in Sicherheit. Wie viele Deutsche noch vermisst werden, ist noch unklar. Das Auswärtige Amt spricht mittlerweile von einer niedrigen zweistelligen Zahl. Insgesamt forderte die Flutkatastrophe mittlerweile mehr als 500 Todesopfer. Die Behörden in China und Nepal suchen noch nach hunderten Vermissten. Aus Peking, Johannes Neudecker.
1: Im Streit um zusätzliches Schmerzensgeld nach dem Germanwings-Absturz vor 11 Jahren zeichnet sich eine Niederlage für die Hinterbliebenen ab. Das Landgericht Braunschweig hält die Klage gegen den deutschen Staat voraussichtlich für unbegründet.
3: Die 30 Kläger sind enttäuscht. Einige von ihnen sind nach Braunschweig gekommen. Einer sagt, es gehe ihm nicht ums Geld, sondern dass so eine Katastrophe nie wieder passiere. Der psychisch labile Co-Pilot hatte den Flieger absichtlich zum Absturz gebracht. Seine Flugtauglichkeit hätte besser überwacht werden müssen, sagen die Kläger. Verantwortlich dafür sei das Luftfahrtbundesamt. Das Gericht sieht das offenbar anders. Die Kläger müssten ihre Ansprüche eher gegen die Airline geltend machen. Man werde die Argumente der Kläger aber nochmal prüfen. Thomas Bremser, Redaktion.
1: Norwegen trauert. Tausende Menschen haben König Harald V. auf seiner letzten Fahrt zum Königsschloss in Oslo begleitet, trotz strömenden Regens. Harald war am Morgen im Alter von 89 Jahren gestorben. Viele standen mit Regenschirmen und norwegischen Flaggen am Straßenrand, um Abschied zu nehmen. Der Sarg soll in der Schlosskapelle aufgebahrt werden, wo Bürgerinnen und Bürger ihrem langjährigen und beliebten Monarchen die letzte Ehre erweisen können. Neuer König ist Haralds Sohn Håkon. Und noch zum Fußball. Der FC Bayern München ist mit einem deutlichen Heimsieg in die neue Bundesliga-Saison gestartet. Der Titelverteidiger und Rekordmeister gewann die Eröffnungspartie gegen den VfB Stuttgart mit 5:1.

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1: Ich bin Thomas Brockt. Eine vierköpfige deutsche Familie ist im Katastrophengebiet in Nepal gerettet worden. Nach Angaben der Armee wurde sie gemeinsam mit weiteren Geretteten per Hubschrauber in ein Armeecamp gebracht.
2: Die Familie war nach eigenen Angaben mit einer Wandertour in Zentralnepal unterwegs, als sie von der Flut überrascht wurde. Nun sind die vier in Sicherheit. Wie viele Deutsche noch vermisst werden, ist noch unklar. Das Auswärtige Amt spricht mittlerweile von einer niedrigen zweistelligen Zahl. Insgesamt forderte die Flutkatastrophe mittlerweile mehr als 500 Todesopfer. Die Behörden in China und Nepal suchen noch nach hunderten Vermissten. Aus Peking, Johannes Neudecker.
1: Im Streit um zusätzliches Schmerzensgeld nach dem Germanwings-Absturz vor 11 Jahren zeichnet sich eine Niederlage für die Hinterbliebenen ab. Das Landgericht Braunschweig hält die Klage gegen den deutschen Staat voraussichtlich für unbegründet.
3: Die 30 Kläger sind enttäuscht. Einige von ihnen sind nach Braunschweig gekommen. Einer sagt, es gehe ihm nicht ums Geld, sondern dass so eine Katastrophe nie wieder passiere. Der psychisch labile Co-Pilot hatte den Flieger absichtlich zum Absturz gebracht. Seine Flugtauglichkeit hätte besser überwacht werden müssen, sagen die Kläger. Verantwortlich dafür sei das Luftfahrtbundesamt. Das Gericht sieht das offenbar anders. Die Kläger müssten ihre Ansprüche eher gegen die Airline geltend machen. Man werde die Argumente der Kläger aber nochmal prüfen. Thomas Bremser, Redaktion.
1: Norwegen trauert. Tausende Menschen haben König Harald V. auf seiner letzten Fahrt zum Königsschloss in Oslo begleitet, trotz strömenden Regens. Harald war am Morgen im Alter von 89 Jahren gestorben. Viele standen mit Regenschirmen und norwegischen Flaggen am Straßenrand, um Abschied zu nehmen. Der Sarg soll in der Schlosskapelle aufgebahrt werden, wo Bürgerinnen und Bürger ihrem langjährigen und beliebten Monarchen die letzte Ehre erweisen können. Neuer König ist Haralds Sohn Håkon. Und noch zum Fußball. Der FC Bayern München ist mit einem deutlichen Heimsieg in die neue Bundesliga-Saison gestartet. Der Titelverteidiger und Rekordmeister gewann die Eröffnungspartie gegen den VfB Stuttgart mit 5:1.

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1: Ich bin Thomas Brockt. Eine vierköpfige deutsche Familie ist im Katastrophengebiet in Nepal gerettet worden. Nach Angaben der Armee wurde sie gemeinsam mit weiteren Geretteten per Hubschrauber in ein Armeecamp gebracht.
2: Die Familie war nach eigenen Angaben mit einer Wandertour in Zentralnepal unterwegs, als sie von der Flut überrascht wurde. Nun sind die vier in Sicherheit. Wie viele Deutsche noch vermisst werden, ist noch unklar. Das Auswärtige Amt spricht mittlerweile von einer niedrigen zweistelligen Zahl. Insgesamt forderte die Flutkatastrophe mittlerweile mehr als 500 Todesopfer. Die Behörden in China und Nepal suchen noch nach hunderten Vermissten. Aus Peking, Johannes Neudecker.
1: Im Streit um zusätzliches Schmerzensgeld nach dem Germanwings-Absturz vor 11 Jahren zeichnet sich eine Niederlage für die Hinterbliebenen ab. Das Landgericht Braunschweig hält die Klage gegen den deutschen Staat voraussichtlich für unbegründet.
3: Die 30 Kläger sind enttäuscht. Einige von ihnen sind nach Braunschweig gekommen. Einer sagt, es gehe ihm nicht ums Geld, sondern dass so eine Katastrophe nie wieder passiere. Der psychisch labile Co-Pilot hatte den Flieger absichtlich zum Absturz gebracht. Seine Flugtauglichkeit hätte besser überwacht werden müssen, sagen die Kläger. Verantwortlich dafür sei das Luftfahrtbundesamt. Das Gericht sieht das offenbar anders. Die Kläger müssten ihre Ansprüche eher gegen die Airline geltend machen. Man werde die Argumente der Kläger aber nochmal prüfen. Thomas Bremser, Redaktion.
1: Norwegen trauert. Tausende Menschen haben König Harald V. auf seiner letzten Fahrt zum Königsschloss in Oslo begleitet, trotz strömenden Regens. Harald war am Morgen im Alter von 89 Jahren gestorben. Viele standen mit Regenschirmen und norwegischen Flaggen am Straßenrand, um Abschied zu nehmen. Der Sarg soll in der Schlosskapelle aufgebahrt werden, wo Bürgerinnen und Bürger ihrem langjährigen und beliebten Monarchen die letzte Ehre erweisen können. Neuer König ist Haralds Sohn Håkon. Und noch zum Fußball. Der FC Bayern München ist mit einem deutlichen Heimsieg in die neue Bundesliga-Saison gestartet. Der Titelverteidiger und Rekordmeister gewann die Eröffnungspartie gegen den VfB Stuttgart mit 5:1.
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5: Einen wunderschönen frühen Samstagmorgen wünsche ich euch um 6:15 und ich habe was dabei, was die grauen Zellen von euch aktivieren soll. Ein schönes Mainz to know könnt ihr aber einfach genießen, ihr Lieben. Ich wünsche euch einen guten Start in den Samstag.
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1: Wir schauen heute mal am Dom vorbei und zwar auf dem Liebfrauenplatz. Da ist kein Marktfrühstück, nein, da steht nämlich seit dem 1. Juli 1916 die sogenannte Nagelsäule. Das ist ein 7 Meter hoher Eichenstamm, in den Nägel eingeschlagen worden sind. Das hat den Hintergrund, dass früher dort so Spenden gesammelt wurden. Das heißt, jeder Spender hat sich einen Nagel gekauft und durfte den dann auch einschlagen. Von 50 Reichspfennig bis hin zu 20 Mark konnte man da spenden und dann eben den Nagel in den Stamm schlagen. Damals wurden so 170.000 Mark gesammelt, würde heute in etwa 488.000 Euro entsprechen. Und damit wurden dann sozial schwache Kinder und auch Soldatenfrauen unterstützt, denen unter die Arme gegriffen. Umgeben ist die Säule übrigens noch von drei weiteren Säulen, die für Einigkeit, Wohltätigkeit und Tapferkeit stehen.
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1: Ihr sucht noch zwei lebhafte Energiebündel für euer Zuhause? Dann habe ich da genau die richtigen für euch. Denn das Katzenduo Peter und Denise ist nicht nur unzertrennlich, sondern vor allem unglaublich süß. Die kleinen Racker sind knapp 1,5 Jahre alt, kastriert und auf der Suche nach einem passenden Zuhause. Sie lassen sich gerne streicheln, knuddeln und genießen die Nähe zum Menschen. Zu Beginn brauchen sie allerdings ein wenig Zeit, um Vertrauen zu fassen. Wenn man etwa zu schnell auf sie zugeht, reagieren sie daher noch etwas zurückhaltend oder schreckhaft. Genug Ruhe und Geduld zeigen sie dann aber auch schnell ihre verschmuste und liebevolle Art. Neben ihrer sensiblen Seite haben die beiden aber auch ordentlich Wumms unter den Tatzen. Sie sind verspielt und extrem aktiv und brauchen daher viel Bewegung sowie Möglichkeiten, sich auszutoben. Sollte euch das immer noch nicht überzeugt haben, könnt ihr euch die zwei gerne bei uns auf Instagram anschauen. Aber Vorsicht, es besteht die Gefahr, sich zu verlieben. Wenn ihr euch also vorstellen könnt, Katzeneltern zu werden, dann meldet euch entweder bei uns oder direkt beim Tierheim Mainz.
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2: Ihr Lieben, schön, dass ihr dabei seid. Wir schauen uns gleich mal den Blick in die Sterne an, nutzen die Zeit, dass es noch so früh ist und checken mal, was der Tag für uns bereithält. Der Blick in die Sterne, das Antenne Mainz Horoskop gibt's gleich auf die Ohren. Also, dranbleiben.
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1: Für heute Samstag, den 29. August. Jungfrau, sagt heute klar, wo eure Grenzen sind. So verhindert ihr Missverständnisse, ohne jemanden vor den Kopf zu stoßen. Waage, hört heute lieber auf euer Bauchgefühl als auf endlose Gedankenspiele. Eure Intuition liegt goldrichtig. Skorpion, erwartet nicht auf Lob von anderen, belohnt euch lieber selbst für das, was ihr geschafft habt. Schütze, euch sprudeln heute die Ideen nur so heraus aus euch. Schreibt die besten schnell auf, bevor sie wieder verschwinden. Steinbock, ihr müsst eure Entscheidungen nicht ständig erklären. Steht zu eurem Weg und lasst euch nicht verunsichern. Wassermann, ihr müsst heute nicht überall dabei sein. Achtet auf eure Kräfte und gönnt euch rechtzeitig eine Pause. Fische, sprecht an, was euch schon länger belastet. Ein offenes Wort kann die Stimmung deutlich entspannen. Widder, zeigt heute ruhig offen, wen und was ihr mögt. Ehrlichkeit bringt euch weiter als jede Taktik. Stier, macht euch nicht unnötig Sorgen. Vieles, was ihr befürchtet, wird vermutlich gar nicht eintreten. Zwillinge, nicht jede Diskussion läuft heute perfekt, aber mit etwas Charme und Fingerspitzengefühl kommt ihr trotzdem gut an. Krebs, anregende Gespräche bringen euch auf neue Gedanken. Bleibt nicht allein zu Hause und lasst euch inspirieren. Und Löwe, sagt klar, was ihr euch wünscht, sonst wird es für andere schwer, eure Erwartungen zu erraten.
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1: Ich bin Diana Kramer. Bundesarbeitsministerin Bärbel Baas stellt die Pläne der schwarz-roten Regierung zur Einführung einer verpflichtenden Krankschreibung schon ab dem ersten Tag infrage. Sie sei zwar koalitionstreu, aber man sollte sich schon noch mal fragen, ob das sinnvoll sei, sagte die SPD-Chefin den Funke-Zeitungen.
2: Begeistert von der Idee war die SPD noch nie. Es war ein Kompromiss, weil die Union woanders Zugeständnisse machte. Und die Fraktionsspitzen haben gerade noch mal bekräftigt, dass alle Reformvorhaben bis Jahresende komplett umgesetzt werden sollen, also auch die Krankschreibung ab Tag 1. Baas stellt trotzdem die Sinnfrage, schließlich soll es auch Ausnahmen für Unternehmen mit eigenen Regelungen geben. Und Baas fürchtet deutlich längere Ausfallzeiten, wenn Menschen auch mit leichtem Infekt schon am ersten Tag zum Arzt gehen. Aus Berlin, Thomas Brockt.
1: Die USA haben sich nach Angaben von Präsident Donald Trump riesige Ölvorkommen in Venezuela gesichert. Mit der Vereinbarung bringen die USA mehr als 65 Milliarden Barrel an Ölreserven unter ihre Kontrolle, teilte Trump auf seiner Plattform Truth Social mit. Das entspräche rund einem Fünftel der Vorkommen, die sich Schätzungen zufolge in Venezuela befinden. Laut Trump wurde die Vereinbarung in Absprache mit der geschäftsführenden Präsidentin Venezuelas, Rodriguez, geschlossen. Eine Bestätigung aus Venezuela gibt es noch nicht. Heute entscheiden die Isländer in einem Referendum über die Wiederaufnahme von EU-Beitrittsgesprächen. Es deutet alles auf ein knappes Ergebnis hin.
3: Es ist 13 Jahre her, dass Island aus den Verhandlungen über einen Beitritt zur EU ausgestiegen ist. Ob die wieder aufgenommen werden, wird wohl eine sehr knappe Entscheidung sein. Letzte Umfragen sprechen von einer hauchdünnen Mehrheit für neue Verhandlungen. Denn der Insel im Nordatlantik geht es wirtschaftlich nicht gut und es gibt Sorgen um die künftige Sicherheit ganz ohne eine eigene Armee. Aber es gibt auch Bedenken, den lebenswichtigen Fischfang der EU-Kontrolle zu unterwerfen. Genaueres wird man am Sonntag wissen. Aus Brüssel, Dieter Ebeling.
1: Zum Fußball. Der FC Bayern ist mit einem Heimsieg in die neue Bundesliga-Saison gestartet. Der Titelverteidiger setzte sich in der Eröffnungspartie gegen den VfB Stuttgart klar mit 5:1 durch. Für die Bayern war es schon das 15. Auftaktspiel in Folge ohne Niederlage. Die Münchner bauten ihren Rekord damit aus.
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5: Einen wunderschönen guten Morgen, ihr Lieben. Wenn ihr euch fragt, was kann ich denn heute Schönes unternehmen im Antenne Mainzland, dann haben wir für euch natürlich gleich die Veranstaltungstipps mit am Start, damit ihr wisst, was in der Landeshauptstadt und drumherum so los ist. Dranbleiben.
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1: Ihr Lieben, es ist der 5. Samstag im Monat heute und das bedeutet die Ü50 Disco. Bei der Tanzschule Willius Senza ist wieder zurück. Hier werden nämlich die Songs gespielt, mit denen alle Ü50er groß geworden sind. Viele davon kennt man heute als Remixe vielleicht, aber heute gibt's nur die Originale. Gute Laune und eine angenehme Atmosphäre empfangen euch da. Los geht's um 19:30 und wer noch einen alten Senza-Ausweis hat, also von den 60ern bis zu den 2000ern, für den ist sogar der Eintritt frei. Cool, oder? Und die Seele aus dem Leib tanzen, das könnt ihr heute auch zu den Funk-and-Soul-Klängen von Funky Puppy. Die sechsköpfige Liveband bespielt im Rahmen von Mainz klingt ab 18:30 den Kulturbiergarten im Schloss bei uns in Mainz. Eintritt ist frei, ein lockeres Tanzbein wird empfohlen. Und dann habe ich noch einen Tipp für den Sonntag für euch, ihr Lieben. Wenn ihr mal eine Reise in die traditionell ukrainische Volksmusik machen wollt, ist das Benefizkonzert der Band Jagodi vielleicht genau das Richtige für euch. Sie kombinieren nämlich traditionelle Musik mit zeitgenössischer Bühnenkunst. Auf jeden Fall ist es ein Besuch wert. Auftreten wird die Band im Bürgerhaus Lerchenberg. Der Eintritt ist frei. Los geht's um 18:30 Uhr, also schaut da sehr gerne mal vorbei. Egal für was ihr euch entscheidet, wünsche ich euch einen wunderbaren Samstag. Schönes Wochenende, gute Unterhaltung und ganz viel Spaß.

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1: Mein lieber Lars, schön, dass du bei mir bist. Schön, dich im Studio begrüßen zu dürfen.
2: Ja, schön, dass ich wieder da sein darf.
1: Du hast wieder einen Fall oder ein Problemchen bei einem Unternehmen dabei. Um was für ein Unternehmen geht's denn erstmal?
2: Wir haben einen Dienstleistungsbetrieb. Geht hier um einen kleineren IT-Dienstleister, der auch Anwendungsentwicklung macht. Und die haben das Problem, die haben viele Aufträge.
1: Das ist ja kein Problem.
2: Ja, sollte man denken. Aber die haben zu wenig Ertrag.
1: Oh, okay.
2: Die beschreiben, die Mitarbeiter sind ausgelastet, haben die ganze Zeit zu tun. Es sind die Projekte, die am Laufen sind. Jeder ist total beschäftigt, aber am Ende bleibt nichts übrig.
1: Woran liegt's? Könntest du dir da irgendwas denken, in Anführungszeichen? Oder hast du jetzt direkt schon irgendwie einen Lösungsansatz parat?
2: Also wenn man diese Thematik hört, muss man immer in zwei Richtungen denken.
1: Ja, erzähl.
2: Die eine Sache ist, die Kalkulation, der Preis ist verkehrt.
1: Klar, ja.
2: Die andere Ebene, in die wir denken können, ist, es gibt viele Leistungen und Prozesse, die wir nicht in der Kalkulation berücksichtigen. Also die Umsetzungsbasis für die Kalkulation stimmt nicht.
1: Heißt, wie gehe ich da jetzt dran? Einfach nur mal alle Prozesse durchgehen, nochmal neu lernen, neu strukturieren ja eigentlich dann von Anfang an, ne?
2: Also das ist genau die richtige Richtung, die Prozesse nochmal angucken.
1: Ja.
2: Hier haben wir aber so ein bisschen das Problem, dass wir ja viele Leistungen haben, die wir vielleicht noch gar nicht kennen. Das heißt, hier gehen wir in die klassische Zeiterfassung und nötigen wirklich jeden Mitarbeiter nochmal dazu, jede Kleinigkeit, die er macht, zu erfassen. Da gibt es Tools, die dabei helfen. Und das ist auch in der Regel ein Prozess, der bei Mitarbeitern sehr stark auf Gegenwehr stößt.
1: Okay, ja, kann ich mir vorstellen, klar.
2: Aber so haben wir dann am Ende die Erkenntnis und können dann mal gucken, mit welchen Tätigkeiten haben wir noch zu tun, was passiert hier noch hinten dran.
1: Wie kann man die Mitarbeiter denn trotzdem motivieren, wenn ich sage, passt mal auf, wir müssen da jetzt alle gemeinsam durch, aber ihr werdet alle davon profitieren, ne?
2: Also erstmal muss ich den Mitarbeitern klar machen, es ist keine Kontrolle. Es geht darum, den Prozess zu verbessern. Wir wollen nicht gucken, was ihr in eurer Freizeit macht oder ob ihr mal eine private E-Mail zu viel checkt. Und auf der anderen Ebene ist es ja auch im Interesse des Unternehmens, wenn die Prozesse laufen, wenn das Unternehmen wirtschaftlich arbeitet. Das wird man dann spätestens bei der nächsten Gehaltserhöhung oder bei der erfolgsabhängigen Vergütung merken.
1: Das ist, glaube ich, ein sehr, sehr guter Aspekt. Ich glaube, damit ist auf jeden Fall schon mal weitergeholfen. Wenn ihr da draußen jetzt sagt, okay, ich habe auch ein Problem in meinem Unternehmen, könnt ihr das bitte mal unter die Lupe nehmen, dann wendet euch gerne
2: an wirkfaktor@larsweber.net, schildert uns euer Problem und wir werden es in einer der nächsten Sendungen behandeln.
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2: Einen wunderschönen Samstagmorgen, ihr Lieben. Bleibt einfach dran und genießt es. Je nachdem, egal wie, wo, wer, was, wann ihr seid. Wir haben für euch natürlich die Greatest Hits und das Beste von heute dabei. Musikalisch bleiben keine Wünsche offen.
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1: Bei mir im Studio ist Ernst Rudolf Gude. Schön, dass du da bist.
2: Einen schönen guten Tag.
1: Wir unterhalten uns natürlich wieder über Finanzthemen, aber am Anfang steht natürlich immer eine große Frage in Anführungszeichen, und zwar, was der Kunde denn überhaupt will oder derjenige, der sagt, ich möchte Geld irgendwie anlegen. Wie gehst du an dieses Thema ran? Ist ja auch viel mit Abtasten, Fragen stellen.
2: Also man kann ganz klar sagen, ein guter Berater muss helfende Fragen stellen.
1: Was verstehst du unter helfenden Fragen?
2: Also das ist, unterscheidet sich zu Verkaufsfragen. Die Verkaufsfrage, die hat schon die Antwort in sich.
1: Ja.
2: Das heißt, Sie wollen doch auf jeden Fall sicher anlegen.
1: Genau,
2: da kann er ja nur ein Ja sagen. Genau. Das ist eine Verkaufsfrage. Ja. Aber die helfende Frage muss offen sein. Das heißt, was ist Ihnen wichtig bei der Geldanlage? Das ist zum Beispiel einfach mal so eine Einstiegsfrage. So, dann fängt ein Anleger an zu erzählen. Als Antwort kommt da auch dann sehr oft, ja, die Anlage soll auf jeden Fall schon mal sicher sein. So, und dann geht's weiter. Jetzt kommt wieder eine weitere helfende Frage. Was verstehen Sie denn unter Sicherheit?
1: Und so arbeitet man sich dann vor. Ja. Ja, ich glaube, das sind Fragen, die sich jeder da draußen noch selbst gerade stellen kann. Ne?
2: Ja, die sollte man sich immer stellen bei der Geldanlage. Und vor allem ist ja auch die Antwort, was jemand unter Sicherheit versteht, zum Beispiel ganz unterschiedlich. Also ich stelle die Frage immer und ich bekomme immer ganz unterschiedliche Antworten.
1: Was sind denn zum Beispiel so Antworten? Kannst du mal Beispiele nennen?
2: Also mir sagt eine Dame, 70 Jahre alt, mit dem habe ich gar nicht gerechnet. Ja, ich möchte nicht mehr wie 30% des Vermögens verlieren. Das ist für mich sicher. Da sage ich, hoppla. Das heißt, ja, warum sage ich das? Weil Freundin von mir hat schon 50% verloren, die andere hat noch mehr verloren. Und also für mich wäre es ja schon sicher, wenn ich nicht mehr wie 30% verliere.
1: Da würde ich jetzt die Frage stellen, wollen Sie es überhaupt anlegen oder im Kopfkissen lassen? Weil es, also
2: ja, sie war trotzdem bereit, Geld anzulegen. Ja. Und deshalb war die nächste Frage mit diesen 30%. Ja. Was verstehen Sie eigentlich unter Risiko 30%? Das heißt wirklich, dass das Geld weg ist oder dass Sie einfach nur einen Wertverlust haben, eine Schwankung haben.
1: Richtig, ja.
2: Also sie
1: legen
2: 100.000 an und haben eine Schwankung von 30%. Ich meine, das hat nichts mit Sicherheit oder Unsicher zu tun, sondern da muss man einfach wissen, wenn ich in eine schwankende Anlage reingehe, dann brauche ich einen längeren Anlagehorizont. So, und so konnte ich mit dieser Dame relativ gut drüber sprechen und sie konnte dann danach selbst eine Entscheidung treffen, was für sie in Frage kommt bei den Geldanlagen.
1: Und da sieht man mal wieder, wie wichtig es ist, sich einfach unabhängig und neutral beraten zu lassen.
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1: Ich bin Diana Kramer. Die USA haben sich nach Angaben von Präsident Donald Trump neue riesige Ölvorkommen in Venezuela gesichert. Mit der Vereinbarung bringen die USA mehr als 65 Milliarden Barrel nachgewiesener Ölvorkommen unter ihre Kontrolle, teilte Trump auf seiner Plattform Truth Social mit.
2: Venezuela hat mit die größten Ölvorkommen der Welt und Trump will sich rund ein Fünftel davon sichern. Die USA machen seit letztem Jahr gehörig militärisch und wirtschaftlich Druck. Trump warf Venezuela vor, Öl, Land und Vermögenswerte gestohlen zu haben, die er wiederhaben wolle. Nach den Worten Trumps werden sich die US-Ölvorkommen mit diesem Deal mehr als verdoppeln und damit auch die hiesigen Benzinpreise senken, wegen denen nämlich ist Trump hierzulande innenpolitisch schwer unter Druck. Tina Eck, USA.
1: Bundesarbeitsministerin Bärbel Baas stellt die Pläne der schwarz-roten Bundesregierung zur Einführung einer verpflichtenden Krankschreibung schon ab dem ersten Tag in Frage. Bei aller Koalitionstreue sollte man doch die Sinnhaftigkeit nochmal hinterfragen, sagte Baas der Funke Mediengruppe. So sollte es etwa eine Ausnahme für tarifgebundene Unternehmen geben, die andere Regelungen haben. Die geplante Pflicht ist ein Kompromiss und geht auf einen Wunsch der Union zurück. Enorme Schlammmassen und Regenfälle im Flutkatastrophengebiet an der Grenze zwischen China und Nepal erschweren den Rettungsteams die Bergungsarbeiten und Suche nach Vermissten. Wegen der Mengen an abgelagertem Schlamm können auch oft Hubschrauber nicht landen oder starten, sagte ein Armeesprecher. Insgesamt gelten auf beiden Seiten immer noch mehr als 2500 Menschen als vermisst. Die Zahl der Todesopfer ist inzwischen laut Katastrophenschutz auf fast 600 gestiegen. Zum Fußball. Der FC Bayern München ist mit einem deutlichen Heimsieg in die neue Bundesliga-Saison gestartet. 5:1 stand es am Ende gegen den VfB Stuttgart. Bayerns Pavlovic nach dem Spiel bei Sky.
3: Wir haben von Anfang bis Ende alles gegeben und ist oft gegen Stuttgart so, dass sie mit der zweiten Hälfte ein bisschen einbrechen, nicht mehr so viel Kraft haben und es war heute wieder so und wir machen immer weiter, hören nicht auf und machen unsere Tore.
1: Alexander Pavlovic vom FC Bayern. Für die Münchner war es das 15. Auftaktspiel in Folge ohne Niederlage.
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5: Wir haben Wochenende, es ist Samstag und wie wäre es denn mal wieder mit Kino? Einen Kinotipp und zwar den Film der Woche. Den haben wir gleich für euch, also dranbleiben.
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1: Eine zerstörte Welt, ein traumatisierter Pilot und ein unerwarteter Funkspruch, der plötzlich wieder Hoffnung macht. Erfolgsregisseur Ridley Scott ist zurück im Kino mit Das Ende der Sterne.
2: Und was hast du gemacht, bevor die Welt unterging?
3: Da habe ich meine Frau geküsst und mit meinem Hund gespielt. Und jeden Tag habe ich gedacht, Mann, hast du ein Scheißglück.
2: Jeder hat doch was, woran er sich festhält, oder? Ohne das wäre es ziemlich einsam.
1: Eine globale Pandemie hat zum Untergang der menschlichen Zivilisation geführt. Protagonist Hick, gespielt von Jacob Elordi, hat dabei seine Frau und seinen Hund verloren. Mittlerweile lebt er zurückgezogen mit einem Kumpel, gespielt von Josh Brolin, mit dem er sein Zuhause gegen andere Überlebende verteidigt. Doch Hick sehnt sich nach einem Grund, wieder nach vorne zu schauen.
3: Aufwachen, verteidigen, überleben. Es muss doch noch mehr geben als das.
2: Ein Traum.
1: Und dieser Hoffnungsschimmer kommt. Hick empfängt einen Funkspruch, der von den Überresten einer Zivilisation kommen könnte.
3: Wir haben keine Ahnung, was da draußen ist.
4: Was glaubst du, was du da findest? Fröhliche Menschen? Überall? Die Welt von damals existiert nicht mehr. Nur wir halten an dem fest, was mal war. Der Rest der Welt nicht.
1: Hick entscheidet sich, dem Signal zu folgen. Damit beginnt eine Reise, die ihn nicht nur mit den Gefahren der zerstörten Welt konfrontiert, sondern auch mit seiner eigenen Vergangenheit. Das Ende der Sterne ist dabei nicht nur ein Endzeitfilm, sondern auch eine Geschichte über Verlust und Hoffnung, die Frage stellt, was von uns bleibt. In diesem Sinne, macht euch gemeinsam mit Hick auf die Suche nach dem mysteriösen Signal und ab ins Kino mit euch.
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1: Mit unserem Weinexperten Herbert Egner. Schön, dass du da bist.
2: Hallo Evi, ich freue mich auch.
1: Heute hast du mir den Weltstar der weißen Rebsorten mitgebracht.
2: Ja, einen Riesling. Und viele Weinfreunde und Weinfreundinnen wissen gar nicht, was für eine tolle Rebsorte der Riesling ist. Und er kann in ganz verschiedenen Varianten ausgebaut werden.
1: Von welchem Weingut kommt denn der heutige Riesling?
2: Vom Weingut Braunwell aus Essenheim. Und das Weingut wird bewirtschaftet von den Söhnen Stefan und Christian Braunwell. Und es ist ein Familienbetrieb. Das heißt, die Eltern Axel und Ursula helfen da tatkräftig mit. Und so verteilt sich dann die Arbeit auf viele Schultern. Sonst wäre das in dieser Qualität gar nicht zu machen.
1: Die Flasche, die vor mir steht, ist auch eine ganz besondere. Denn so ein Weinetikett habe ich tatsächlich noch nicht gesehen. Es ist marmoriert und es sieht aus wie ein Granitstein. Drauf steht G700. Was steckt dahinter?
2: Der Wein kommt auch aus Granit, also ist aus einem Granitfass.
1: Sowas gibt's.
2: G700 ist ein Projekt von Rheinhessen und Nahewinzern und davon gibt es 13 und das G steht für Granit und 700 für die Litermenge, die dies

0: Das Fass fast.
1: Und oben steht auch Riesling TP. Und das TP, für was steht das genau?
0: Ja, das ist ein Riesling aus dem Teufelspfad. Das ist eine Top-Weinlage entlang des Selztals. Und da kommen auch die High-End-Rieslinge des Weingutes Brauneveld her. Und Ziel war, einen besonders guten Riesling dann auch im Granitfass auszubauen.
1: Was macht dieses Granitfass so besonders?
0: Also der Granit ist ganz dicht im Gegensatz zum Holzfass. Das atmet ja. Und innen ist es leicht aufgeraut, sodass da die Oberfläche vergrößert ist und die Mineralien des Granits in den Riesling hineinkommen können. Die werden da ausgeschwemmt und dadurch habe ich einen sehr körperreichen, mineralischen, charakterstarken Riesling, wie er nur in einem Granitfass reifen kann.
1: Im Weinglas bildet sich eine goldgelbe Farbe ab und wenn ich ins Weinglas reinrieche, kommt mir gleich so ein kompletter Obstkorb entgegen. Ganz fruchtig, ganz frisch.
0: Und es spitzelt so ein bisschen in der Nase. Und das ist die Mineralität.
1: Ich würde sagen, wir schmecken rein.
0: Zum Wohl.
1: Und da spiegelt sich direkt die Mineralität auf meiner Zunge wieder. Es spitzelt wirklich so ein bisschen.
0: Ja, sehr animierend. Der Wein macht neugierig. Man will genau hinschmecken, was man da noch entdecken kann an Sinneswahrnehmungen. Und jetzt kommt so beim zweiten Schluck so ein bisschen Limette raus. So ein Grapefruit-Geschmack, der auch so diese Lebendigkeit angestoßen wird, so das Agile, der diesen Wein auch zum universellen Essensbegleiter macht. Und ich würde dazu auf jeden Fall ein schönes Fischgericht empfehlen.
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2: Für alle von euch, guten Morgen, ihr Lieben, die sich noch nicht entschieden haben, was sie am Wochenende machen sollen und wollen. Oder vielleicht gleich unsere Veranstaltungstipps hören und dann merken, oh, wir müssen die Pläne doch nochmal ändern. Ihr Lieben, gibt's eben gleich die Veranstaltungstipps auf die Ohren. Also dranbleiben.
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1: Ihr Lieben, es ist der 5. Samstag im Monat heute und das bedeutet die Ü50-Disco. Bei der Tanzschule Willius Senzer ist wieder zurück. Hier werden nämlich die Songs gespielt, mit denen alle Ü50er groß geworden sind. Viele davon kennt man heute als Remixe vielleicht, aber heute gibt's nur die Originale. Gute Laune und eine angenehme Atmosphäre empfangen euch da. Los geht's um 19:30 und wer noch einen alten Senzer-Ausweis hat, also von den 60ern bis zu den 2000ern. Für den ist sogar der Eintritt frei. Cool, oder? Und die Seele aus dem Leib tanzen, das könnt ihr heute auch zu den Funk-and-Soul-Klängen von Funky Puppy. Die sechsköpfige Liveband bespielt im Rahmen von Mainz klingt ab 18.30 Uhr den Kulturbiergarten im Schloss bei uns in Mainz. Eintritt ist frei. Ein lockeres Tanzbein wird empfohlen. Und dann habe ich noch einen Tipp für den Sonntag für euch, ihr Lieben. Wenn ihr mal eine Reise in die traditionell ukrainische Volksmusik machen wollt, ist das Benefizkonzert der Band Jagodi vielleicht genau das Richtige für euch. Sie kombinieren nämlich traditionelle Musik mit zeitgenössischer Bühnenkunst. Auf jeden Fall ist es ein Besuch wert. Auftreten wird die Band im Bürgerhaus Lerchenberg. Der Eintritt ist frei. Los geht's um 18.30 Uhr, also schaut da sehr gerne mal vorbei. Egal für was ihr euch entscheidet, wünsche ich euch einen wunderbaren Samstag. Schönes Wochenende, gute Unterhaltung und ganz viel Spaß.

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1: Ich bin Diana Kramer. Nach der Sturzflut im Himalaya-Gebirge ist die Zahl der Toten nach Angaben der Behörden in Nepal und China auf fast 600 gestiegen. Noch immer werden mehr als 2000 Menschen vermisst, darunter viele Touristen. Die Armee in Nepal stößt vor allem wegen der riesigen Schlammmassen auf immer größere Probleme.
2: Dadurch ist es auch sehr schwierig, Hubschrauber in den betroffenen Gebieten zu landen. Die Armee bringt auf das Gelände eines Trainingscamps hier in Batabaza kontinuierlich Personen mit Hubschraubern in Sicherheit, die teilweise von der Außenwelt abgeschnitten waren. Doch wird befürchtet, dass auch einsetzender Regen die Aktion noch stärker beschränkt. Die Straßen zu Orten hier in den Bergregionen, wo Menschen versorgt werden müssen, sind oft schwer beschädigt. Hilfsorganisationen versuchen teils mit Lastwagen diese Orte zu erreichen. Durch den Regen sind die Wege teils aufgeweicht, Straßen werden schwerer befahrbar. Aus Nepal, Dirk Goddard.
1: Bundesarbeitsministerin Bärbel Baas stellt die Pläne der schwarz-roten Regierung zur Einführung einer verpflichtenden Krankschreibung ab dem ersten Tag in Frage. Sie sei zwar koalitionstreu, man sollte sich aber schon mal fragen, ob das sinnvoll sei, sagte die SPD-Chefin den Funke-Zeitungen.
3: Begeistert von der Idee war die SPD noch nie. Es war ein Kompromiss, weil die Union woanders Zugeständnisse machte. Und die Fraktionsspitzen haben gerade noch mal bekräftigt, dass alle Reformvorhaben bis Jahresende komplett umgesetzt werden sollen, also auch die Krankschreibung ab Tag 1. Baas stellt trotzdem die Sinnfrage, schließlich soll es auch Ausnahmen für Unternehmen mit eigenen Regelungen geben. Und Baas fürchtet deutlich längere Ausfallzeiten, wenn Menschen auch mit leichtem Infekt schon am ersten Tag zum Arzt gehen. Aus Berlin, Thomas Brock.
1: Die USA haben sich nach Angaben von Präsident Donald Trump riesige Ölvorkommen in Venezuela gesichert. Mit der Vereinbarung bringen die USA mehr als 65 Milliarden Barrel an Ölreserven unter ihre Kontrolle, teilte Trump auf der Plattform Truth Social mit. Das entspreche rund einem Fünftel der Vorkommen, die sich Schätzungen zufolge in Venezuela befinden. Eine Bestätigung aus Venezuela gibt es aber noch nicht. Zum Fußball. Der FC Bayern ist mit einem Heimsieg in die neue Bundesliga-Saison gestartet. Die Münchner setzten sich in der Eröffnungspartie gegen den VfB Stuttgart klar mit 5:1 durch. Für die Bayern war es schon das 15. Auftaktspiel in Folge ohne Niederlage.
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0: bin Andreas Kohn, ich komme aus der Altstadt, also ich wohne wirklich mittendrin. Und ich merke diesen Unterschied zu anderen Städten, Mainz ist ein Stück langsamer. Also wirklich beim Laufen da durchgemerkt, es ist ein Stück entschleunigter, es ist ein Stück entspannter und ich merke, das schätze ich sehr.
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1: Meine liebe Kim, schön, dass du wieder bei mir im Studio bist. Weißt du, was wir heute machen?
2: Was denn?
1: Wir quatschen mal ein bisschen über deinen Job,
2: ja,
1: würde ich sagen.
2: Sehr
1: oder
2: gerne,
1: wie wird
2: cool.
1: man denn eigentlich Immobilienmakler? Gibt es da wirklich so einen straighten Weg, wo man sagt, ja, Ausbildung, ich will das werden? Oder auch vielleicht für die Quereinsteiger oder so? Wie kann ich mir das vorstellen?
2: Ja, genau. Also es gibt tatsächlich zwei Möglichkeiten eigentlich. Wir bilden bei uns im Büro junge, frische Menschen aus mit einer 3-jährigen Ausbildung. Mhm. Aber es gibt auch tatsächlich die Möglichkeit, als Quereinsteiger bei uns einzusteigen mit einer intensiven Schulung in unserer eigenen VP-Schulungsakademie in Frankfurt.
1: Wenn jetzt jemand da draußen das hört und sagt sich, ja, wollte ich irgendwie auch schon immer mal machen. Wie sieht denn so der Alltag aus bei einer Ausbildung bei euch? Wie muss man sich das vorstellen?
2: Also die meisten Personen, die sich für eine Ausbildung bei uns bewerben, sind so zwischen 18 bis 22 Jahre alt. Mhm. Wir sind aber auch offen für ältere Personen, gar kein Thema. Ja. Und sie möchten meistens nach ihrem Schulabschluss direkt in die Berufswelt starten. Mhm. Dieses Jahr sind bei uns übrigens wieder 3 neue Auszubildende, die wir aufgenommen haben. Da freuen wir uns auch sehr drüber. Und die Ausbildung zum Immobilienkaufmann, Immobilienkauffrau, dauert in der Regel 3 Jahre. Mit einem Abitur kann man das Ganze auch verkürzen auf 2,5 Jahre. Mhm. Und in der Zeit werden alle wichtigen internen Aufgaben schrittweise von unseren Ausbildern, aber auch von den anderen Azubis und natürlich auch von mir vermittelt. Vor allem die Strukturen im Büro, die Unterstützung bei der Exposé-Erstellung, aber auch das Begleiten zu Foto-, Besichtigungs- und Notarterminen stehen dann auf dem Plan. Mhm, zudem gehen unsere Azubis 2-mal die Woche zur Berufsschule, das ist die BBS3 hier in Mainz.
1: Mhm, ja.
2: Dort werden sie vor allem mit dem theoretischen Inhalt geschult.
1: Mhm.
2: Und den können sie natürlich dann auch bei uns anwenden. Das ist natürlich auch sehr, sehr schön. Und stellen wir fest, dass eine Azubi besonders fleißig ist bei uns und uns mit seiner oder ihrer Leistung überzeugt, dann steht im 2. Lehrjahr auch eine erste Vermietung in Eigenregie an.
1: Ach, gucken wir da, cool.
2: Genau, das ist natürlich ziemlich interessant und auch sehr spannend für die Auszubildenden. Und manche Auszubildende durften auch während der Ausbildung schon einen Verkauf leiten, gemeinsam mit einem anderen Makler oder mir.
1: Gucken wir da richtig ins Zeug gelegt. Aber ich habe es am Anfang eben schon gesagt, wie sieht denn das aus, wenn ich jetzt sage, ach so Immobilie, konnte ich mir schon immer vorstellen, habe ich ein Interesse dran? Sagst du, nee, du bist viel zu alt, Andi, macht überhaupt keinen Sinn. Wie ist denn das bei Quereinsteigern? Müssen die dann auch wieder in die Berufsschule und sitzen dann auf einmal nur mit welchen zusammen, die vielleicht 20 Jahre jünger sind?
2: Kann man machen, muss man aber nicht.
1: Erzähl.
2: Genau. Also nein, wir haben tatsächlich auch viele Quereinsteiger in der Branche, die natürlich meistens schon mehrere Jahre oder Jahrzehnte berufliche Erfahrung in anderen Bereichen gesammelt haben und sich natürlich auch schon mit diesen wirtschaftlichen Prozessen auskennen. Ja?
1: Mhm.
2: Und bevor sich ein neuer Kollege aber Immobilienmakler nennen darf, bei uns muss er zunächst einen IHK-anerkannten Abschluss erwerben.
1: Mhm.
2: Und das ist machbar durch einen 3-wöchigen Intensivkurs in der Schulungsakademie unserer Frankfurter Zentrale.
1: Mhm.
2: Dort werden vor Ort, aber auch online, alle wichtigen Vorgehensweisen, Berechnungsmethoden und rechtlich relevanten Themen besprochen.
1: Mhm.
2: Und die jeweiligen Personen werden auf die Prüfung vorbereitet. Und der Abschlusstest ist dann von der IHK Darmstadt anerkannt und ermöglicht nach Bestehen die Anforderungen des sogenannten 34C zur Ausübung der Maklertätigkeit.
1: Und dann könnte ich direkt loslegen, oder wie?
2: Ja, also prinzipiell schon. Ich würde es dir zutrauen, Andi. Genau. Aber also, in der Schulung werden natürlich theoretische Inhalte besprochen. Und natürlich ist es schon nochmal was anderes, wenn man das erste Mal dann Kontakt zu einem Eigentümer aufnimmt oder wenn man sich am Telefon vorstellt, obwohl da hättest du wahrscheinlich keine Probleme. Oder beim ersten Termin zu vereinbaren oder auch eine erste Bewertung zu erstellen. Das bedeutet, da nehme ich natürlich auch gerne, ich sag mal, die Neuen an die Hand und zeige ihnen die Abläufe und begleite sie auch zu den ersten Terminen. Und nach ein paar Wochen ist dann hoffentlich der erste Auftrag generiert und die Arbeit kann richtig starten.
1: Könnte man als Gag eigentlich mal machen, so 4 Wochen, so Social Media begleitet irgendwie, wie mache ich, schaffe ich es oder schafft es oder schafft es nicht.
2: Ja,
1: das
2: machen wir
1: für einen guten Zweck.
2: Das wäre
1: eigentlich mal eine super Idee.
2: Ja, also ich glaube, die Mainzer wären begeistert, wenn du mit dabei wärst.
1: Was ich, oder dann beleidigt, wenn sie dann die Wohnung nicht kriegen.
2: Ja,
1: warum musst du mir nicht geben? Nee, da lehne ich mich dann doch lieber raus.
2: Genau.
1: Aber ich wünsche in diesem Fall natürlich auch allen neuen Azubis und vor allem allen möglichen neuen Maklern bei euch ganz, ganz viel Erfolg. Vielen Dank, dass
2: Dankeschön.
1: Du mich da aufgeklärt hast.
2: Sehr gerne.
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1: Mit mir Eva-Maria Lechler. Aus der deutschen Promi-Welt gibt es überraschende Nachrichten. Veronika Ferres und Carsten Maschmeyer haben sich getrennt. Nach mehr als 15 gemeinsamen Jahren ist die Beziehung der Schauspielerin und des Höhlen der Löwen-Investors vorbei. Die beiden sollen die Entscheidung allerdings schon vor längerer Zeit getroffen haben. Und zwar in Freundschaft, wie ihr gemeinsamer Medienanwalt bestätigt. Ferres und Maschmeyer waren seit 2009 ein Paar. 2011 folgte die Verlobung und 2014 die Hochzeit an der Côte d'Azur. Jetzt erklären die beiden, dass ihre Jobs und die vielen Reisen sie immer wieder an unterschiedliche Orte der Welt geführt hätten. Mit der Zeit sei aus ihrer Liebe eine tiefe und vertrauensvolle Freundschaft geworden. Böses Blut gibt es offenbar nicht. Beide wollen weiterhin eng miteinander verbunden bleiben und betonen, dass ihre Familie für sie an erster Stelle steht. Die Musikwelt trauert um eine echte Legende. Dolly Parton ist tot. Die Queen of Country ist im Alter von 80 Jahren gestorben. Ihre Familie bestätigte die traurige Nachricht. Nach Angaben ihres Teams starb Parton nach einem kurzen Kampf gegen Krebs. Fast 6 Jahrzehnte lang prägte Dolly Parton

0: Die Musikwelt mit Songs wie Jolene, 9 to 5 und natürlich I Will Always Love You. Mehr als 100 Millionen verkaufte Tonträger und zahlreiche Grammys zeigen nur einen Teil ihrer außergewöhnlichen Karriere. Doch Dolly Parton war weit mehr als Country-Musik, Glitzer und große blonde Haare. Mit ihrer Imagination Library schenkte sie Kindern weltweit Millionen von Büchern und setzte sich jahrzehntelang für Bildung ein. Ihre letzte Botschaft an ihre Fans könnte kaum passender sein. I will always love you.
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2: Einen wunderschönen Samstagmorgen wünsche ich euch, ihr Lieben. Und falls ihr euch noch nicht sicher seid, was der Tag so für euch bereithält, gibt's hier gleich den Blick in die Sterne, unser Antenne Mainz Horoskop nochmal auf die Ohren. Also, dran geblieben.
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1: Für heute Samstag, den 29. August. Jungfrau, sagt heute klar, wo eure Grenzen sind. So verhindert ihr Missverständnisse, ohne jemanden vor den Kopf zu stoßen. Waage, hört heute lieber auf euer Bauchgefühl als auf endlose Gedankenspiele. Eure Intuition liegt goldrichtig. Skorpion, erwartet nicht auf Lob von anderen. Belohnt euch lieber selbst für das, was ihr geschafft habt. Schütze, euch sprudeln heute die Ideen nur so heraus aus euch. Schreibt die besten schnell auf, bevor sie wieder verschwinden. Steinbock, ihr müsst eure Entscheidungen nicht ständig erklären. Steht zu eurem Weg und lasst euch nicht verunsichern. Wassermann, ihr müsst heute nicht überall dabei sein. Achtet auf eure Kräfte und gönnt euch rechtzeitig eine Pause. Fische, sprecht an, was euch schon länger belastet. Ein offenes Wort kann die Stimmung deutlich entspannen. Widder, zeigt heute ruhig offen, wen und was ihr mögt. Ehrlichkeit bringt euch weiter als jede Taktik. Stier, macht euch nicht unnötig Sorgen. Vieles, was ihr befürchtet, wird vermutlich gar nicht eintreten. Zwillinge, nicht jede Diskussion läuft heute perfekt, aber mit etwas Charme und Fingerspitzengefühl kommt ihr trotzdem gut an. Krebs, anregende Gespräche bringen euch auf neue Gedanken. Bleibt nicht allein zu Hause und lasst euch inspirieren. Und Löwe, sagt klar, was ihr euch wünscht, sonst wird es für andere schwer, eure Erwartungen zu erraten.
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Es ist kurz vor 10, ihr Lieben, an eurem Samstag, dem 29.08. Und ich glaube, viele von uns 05er-Fans da draußen, die fiebern diesem Tag schon seit Wochen, vielleicht sogar seit Monaten entgegen. Es geht endlich wieder los mit der Bundesliga. 15.30 Uhr ist Anstoß in unserer MEWA Arena, wenn wir auf den Aufsteiger, den SC Paderborn, treffen und da natürlich Punkte holen wollen und direkt mal ein Ausrufezeichen setzen zum Start in die Saison. Also seid alle dabei, feuert unsere 05er an und vielleicht sehen wir uns später. Allerspätestens zum Anpfiff um 15.30 Uhr in der MEWA Arena. Bis dahin, habt noch ein schönes Samstag. Macht's gut. Bis später. Ace.

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1: Ich bin Diana Kramer. Die USA haben sich nach Angaben von Präsident Donald Trump neue riesige Ölvorkommen in Venezuela gesichert. Mit der Vereinbarung bringen die USA mehr als 65 Milliarden Barrel nachgewiesener Ölvorkommen unter ihre Kontrolle, teilte Trump auf seiner Plattform Truth Social mit.
2: Venezuela hat mit die größten Ölvorkommen der Welt und Trump will sich rund ein Fünftel davon sichern. Die USA machen seit letztem Jahr gehörig militärisch und wirtschaftlich Druck. Trump warf Venezuela vor, Öl, Land und Vermögenswerte gestohlen zu haben, die er wiederhaben wolle. Nach den Worten Trumps werden sich die US-Ölvorkommen mit diesem Deal mehr als verdoppeln und damit auch die hiesigen Benzinpreise senken. Wegen denen nämlich ist Trump hierzulande innenpolitisch schwer unter Druck. Tina Eck, USA.
1: Bundesarbeitsministerin Bärbel Baas stellt die Pläne der schwarz-roten Bundesregierung zur Einführung einer verpflichtenden Krankschreibung ab dem ersten Tag in Frage. Bei aller Koalitionstreue sollte man doch die Sinnhaftigkeit nochmals hinterfragen, sagte Baas der Funke Mediengruppe. So sollte es etwa eine Ausnahme für tarifgebundene Unternehmen geben, die andere Regelungen haben. Die geplante Pflicht zur Krankschreibung ab Tag 1 ist ein Kompromiss und geht auf einen Wunsch der Union zurück. Schlamm, Regen und unpassierbare Straßen. Die Rettungsteams in Nepal und China kämpfen sich auch Tage nach der Sturzflut im Himalaya-Gebirge weiter durch das Katastrophengebiet. Die Zahl der Toten in beiden Ländern ist inzwischen auf mehr als 600 gestiegen. Mehr als 2500 Menschen gelten weiterhin als vermisst, darunter auch über 500 Ausländer. Wie viele Deutsche sich genau in der Region aufhalten, konnte das Auswärtige Amt nicht beziffern. Die Behörde spricht von einer niedrigen zweistelligen Zahl. Zum Fußball. Der FC Bayern München ist mit einem deutlichen Heimsieg in die neue Bundesliga-Saison gestartet. 5:1 stand es am Ende gegen den VfB Stuttgart. Bayerns Alexander Pavlovic sagte nach dem Spiel bei Sky:
3: Es ist oft gegen Stuttgart so, dass sie mit der zweiten Hälfte ein bisschen einbrechen, nicht mehr so viel Kraft haben. Und es war heute wieder so. Und wir machen immer weiter, hören nicht auf und machen unsere Tore.
1: Alexander Pavlovic vom FC Bayern. Für die Münchner war es das 15. Auftaktspiel in Folge ohne Niederlage.
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1: Mein Lieber, schön, dass du bei mir im Studio bist. Jan Sebastian ist da und wir haben unsere erste Folge Schmuckgeflüster. Ich begrüße dich, mein Lieber.
2: Einen schönen guten Tag. Ich freue mich, dass ich hier sein darf.
1: Jetzt müssen wir mit einer Sache, müssen wir direkt mal aufräumen. Viele von euch haben wahrscheinlich gesagt, Moment mal, Jan Sebastian, also Jan Sebastian Willenberg. Nee, so ist es gar nicht. Dein Vorname ist Jan, dein Nachname Sebastian, ne?
2: Richtig,
1: aber ja. Irgendwie glauben die Leute, dass du anders heißt.
2: Ja, meine Mutter hat irgendwann mal einen Herrn Dr. Sebastian geheiratet. Ja. Und sie heißt noch Willenberg Sebastian. Ja, ja. Ich müsste mich jetzt adoptieren lassen von meiner Tante, dann heiße ich auch wieder Willenberg. Nein, also ich bin zwar die vierte Generation, aber der Nachname ist weg.
1: Ich nenne dich einfach Jan, dann haben wir es einfacher.
2: Weißt so
1: du, dann machen wir sind eh per Du hier in Mainz.
2: Ja, so.
1: Mein Lieber, wir starten in unser wunderbares, schönes Format rein. Was kommt denn auf die Hörerinnen und Hörer in den nächsten Wochen so zu?
2: Alles, was in meiner Branche eigentlich von Wichtigkeit ist. Uhren, Schmuck, Anfertigung, Reparaturen, Goldwerte. Soll ich einen echten Diamanten nehmen? Soll ich einen synthetischen Diamanten nehmen? Eigentlich alles, was euch und was uns interessiert, was in unserer Branche passiert.
1: Was sind denn so Themen, die aktuell auf dich zukommen, wo die Kundinnen und Kunden vielleicht bei dir stehen und sagen, das brennt uns vollkommen unter den Nägeln. Mit was wirst du da aktuell am meisten angesprochen?
2: Also was momentan richtig, richtig brennt, ist eigentlich das Thema Altgold, beziehungsweise wie verkaufe ich das Gold richtig? Da habe ich täglich Kunden bei mir drin und kriege leider auch täglich mit, dass Kunden halt eben bei anderen An- und Verkäufern wirklich übers Ohr gehauen werden.
1: Oh, und wie unterscheide ich denn einen seriösen von einem nicht seriösen Goldankäufer?
2: Also ich verstehe den einen oder anderen Kunden nicht. Es gibt so viele alteingesessene und ich sage auch seriöse Fachgeschäfte in Mainz. Ja, ja. Und da würde ich als allererstes ansetzen bei meinem Stammjuwelier. Mal fragen, kaufst du auch Altgold an? Ja, ja. Und da ist das Vertrauen von vornherein gegeben. Auf diese großen Anzeigen, diese Schweinebauchanzeigen würde ich eigentlich nicht reagieren. Aber viele reagieren leider darauf.
1: Okay, und das macht es natürlich dann schwierig, weil dann der Goldpreis eben nicht der ist, den du rausbekommst. Theoretisch kann man sich den ja aber auch einfach online ja täglich angucken. Der verändert sich ja von Tag zu Tag. Ist das ein Richtwert für mich als Privatperson da draußen?
2: Das Problem ist ja eher, dass du dein Gold so bewerten musst, wie der Goldanteil in den Schmuckstücken oder in Gold drin Gold ist. Das reine Gold. Ja, und das kann kaum jemand so schnell mal aus dem Bauch heraus oder im Internet finden. Mhm. Dafür brauchst du dann doch wieder die Fachleute.
1: Also macht Sinn, auf jeden Fall zum Spezialisten zu gehen und zu einem, dem ihr schon seit Jahren vielleicht eben vertraut. Ne? Das ist so die Faustformel.
2: Auf jeden Fall. Und ich meine, so wie du bei Handwerkern auch versuchst, halt eben 2 oder 3 Kostenvoranschläge zu bekommen, würde ich es hier in dem Sinne genauso machen. Ich würde bei 2 oder 3 Anbietern anfragen, was gibst du mir für mein Altgold?
1: Das sind schon mal sehr, sehr gute Tipps, die wir in unserer ersten Folge hier abgehakt haben. Geht direkt los, mein Lieber. Ich freue mich auf noch ganz viele gemeinsame Folgen Schmuckgeflüster.
2: Vielen Dank.
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2: Eine zerstörte Welt, ein traumatisierter Pilot und ein unerwarteter Funkspruch, der plötzlich wieder Hoffnung macht. Erfolgsregisseur Ridley Scott ist zurück im Kino mit Das Ende der Sterne.
3: Und was hast du gemacht, bevor die Welt unterging?
4: Da habe ich meine Frau geküsst und mit meinem Hund gespielt. Und jeden Tag habe ich gedacht, Mann, hast du ein Scheißglück.
3: Jeder hat doch was, woran er sich festhält, oder? Ohne das wäre es ziemlich einsam.
2: Eine globale Pandemie hat zum Untergang der menschlichen Zivilisation geführt. Protagonist Hick, gespielt von Jacob Elordi, hat dabei seine Frau und seinen Hund verloren. Mittlerweile lebt er zurückgezogen mit einem Kumpel, gespielt von Josh Brolin, mit dem er sein Zuhause gegen andere Überlebende verteidigt. Doch Hick sehnt sich nach einem Grund, wieder nach vorne zu schauen.
4: Aufwachen, verteidigen, überleben. Es muss doch noch mehr geben als das.
3: Ein Traum.
2: Und dieser Hoffnungsschimmer kommt. Hick empfängt einen Funkspruch, der von den Überresten einer Zivilisation kommen könnte.
4: Wir haben keine Ahnung, was da draußen ist.
5: Was glaubst du, was du da findest? Fröhliche Menschen? Überall? Die Welt von damals existiert nicht mehr. Nur wir halten an dem fest, was mal war. Der Rest der Welt nicht.
2: Hick entscheidet sich, dem Signal zu folgen. Damit beginnt eine Reise, die ihn nicht nur mit den Gefahren der zerstörten Welt konfrontiert, sondern auch mit seiner eigenen Vergangenheit. Das Ende der Sterne ist dabei nicht nur ein Endzeitfilm, sondern auch eine Geschichte über Verlust und Hoffnung, die Frage stellt, was von uns bleibt. In diesem Sinne, macht euch gemeinsam mit Hick auf die Suche nach dem mysteriösen Signal und ab ins Kino mit euch.
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1: Ich bin Diana Kramer. Die abschlagsfreie Rente nach 45 Beitragsjahren soll nach den Plänen der schwarz-roten Koalition abgeschafft werden. Offen ist allerdings noch, ab wann diese Regelung gestrichen werden soll, die landläufig als Rente mit 63 bezeichnet wird. Bundesarbeitsministerin Bärbel Baas hat sich jetzt in den Funke-Medien für eine Übergangsfrist von etwa 5 Jahren ausgesprochen.
2: Die Menschen müssen Zeit haben, ihre Lebensplanung anzupassen, meint Baas. Heißt, wer kurz vor der Rente steht und damit rechnet, sollte nicht plötzlich mit einer neuen Regelung konfrontiert werden. Deshalb hält Baas 5 Jahre für einen guten Zeitraum für eine Übergangsfrist, bis die sogenannte Rente ab 63 dann gestrichen wird. Und auch Unionsfraktionschef Frei ist offen für eine Übergangsregelung, hat aber bis jetzt keine konkreten Zeiten dafür genannt. Thomas Thonfeld, Berlin.
1: Die USA haben sich nach Angaben von Präsident Donald Trump riesige Ölvorkommen in Venezuela gesichert. Mit der Vereinbarung bringen die USA mehr als 65 Milliarden Barrel an Ölreserven unter ihre Kontrolle, teilte Trump auf der Plattform Truth Social mit. Das entspräche rund einem Fünftel der Vorkommen, die sich Schätzungen zufolge in Venezuela befinden. Eine Bestätigung von dort gibt es noch nicht. Nach der Sturzflut im Himalaya-Gebirge ist die Zahl der Toten nach Angaben der Behörden in Nepal und China auf mehr als 600 gestiegen. Noch immer werden mehr als 2500 Menschen vermisst, darunter viele Touristen. Die Armee in Nepal kämpft vor allem wegen der Schlammmassen mit großen Problemen bei der Suche nach Personen.
3: Dadurch ist es auch sehr schwierig, Hubschrauber in den betroffenen Gebieten zu landen. Die Armee bringt auf das Gelände eines Trainingscamps hier in Batabaza kontinuierlich Personen mit Hubschraubern in Sicherheit, die teilweise von der Außenwelt abgeschnitten waren. Doch wird befürchtet, dass auch einsetzender Regen die Aktion noch stärker beschränkt. Die Straßen zu Orten hier in den Bergregionen, wo Menschen versorgt werden müssen, sind oft schwer beschädigt. Hilfsorganisationen versuchen teils mit Lastwagen diese Orte zu erreichen. Durch den Regen sind die Wege teils aufgeweicht, Straßen werden schwerer befahrbar. Aus Nepal, Dirk Goddard.
1: Zum Fußball. Der FC Bayern ist mit einem deutlichen Heimsieg in die neue Bundesliga-Saison gestartet. Die Münchner setzten sich in der Eröffnungspartie mit 5:1 gegen den VfB Stuttgart durch.
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1: Mein lieber Lars, schön, dass du bei mir bist. Schön, dich im Studio begrüßen zu dürfen.
2: Ja, schön, dass ich wieder da sein darf.
1: Du hast wieder einen Fall oder ein Problemchen bei einem Unternehmen dabei. Um was für ein Unternehmen geht's denn erstmal?
2: Wir haben einen Dienstleistungsbetrieb. Geht hier um einen kleineren IT-Dienstleister, der auch Anwendungsentwicklung macht. Und die haben das Problem, die haben viele Aufträge.
1: Das ist ja kein Problem.
2: Ja, sollte man denken. Aber die haben zu wenig Ertrag.
1: Oh, okay.
2: Die beschreiben, die Mitarbeiter sind ausgelastet, haben die ganze Zeit zu tun. Es sind die Projekte, die am Laufen sind. Jeder ist total beschäftigt, aber am Ende bleibt nichts übrig.
1: Woran liegt's? Könntest du dir da irgendwas denken, in Anführungszeichen? Oder hast du jetzt direkt schon irgendwie einen Lösungsansatz parat?
2: Also wenn man diese Thematik hört, muss man immer in zwei Richtungen denken.
1: Ja, erzähl.
2: Die eine Sache ist, die Kalkulation, der Preis ist verkehrt.
1: Klar, ja.
2: Die andere Ebene, in die wir denken können, ist, es gibt viele Leistungen und Prozesse, die wir nicht in der Kalkulation berücksichtigen. Also die Umsetzungsbasis für die Kalkulation stimmt nicht.
1: Heißt, wie gehe ich da jetzt dran? Einfach nochmal alle Prozesse durchgehen, nochmal neu lernen, neu strukturieren ja eigentlich dann von Anfang an, ne?
2: Also das ist genau die richtige Richtung, die Prozesse nochmal angucken.
1: Ja.
2: Hier haben wir aber so ein bisschen das Problem, dass wir ja viele Leistungen haben, die wir vielleicht noch gar nicht kennen. Das heißt, hier gehen wir in die klassische Zeiterfassung und nötigen wirklich jeden Mitarbeiter nochmal dazu, jede Kleinigkeit, die er macht, zu erfassen. Da gibt es Tools, die dabei helfen. Und das ist auch in der Regel ein Prozess, der bei Mitarbeitern sehr stark auf Gegenwehr stößt.
1: Okay, ja, kann ich mir vorstellen, klar.
2: Aber so haben wir dann am Ende die Erkenntnis und können dann mal gucken, mit welchen Tätigkeiten haben wir noch zu tun, was passiert hier noch hinten dran.
1: Wie kann man die Mitarbeiter denn trotzdem motivieren, wenn ich sage, passt mal auf, wir müssen da jetzt alle gemeinsam durch, aber ihr werdet alle davon profitieren, ne?
2: Also erstmal muss ich den Mitarbeitern klar machen, es ist keine Kontrolle. Es geht darum, den Prozess zu verbessern. Wir wollen nicht gucken, was ihr in eurer Freizeit macht oder ob ihr mal eine private E-Mail zu viel checkt. Und auf der anderen Ebene ist es ja auch im Interesse des Unternehmens, wenn die Prozesse laufen, wenn das Unternehmen wirtschaftlich arbeitet. Das wird man dann spätestens bei der nächsten Gehaltserhöhung oder bei der erfolgsabhängigen Vergütung merken.
1: Das ist, glaube ich, ein sehr, sehr guter Aspekt. Ich glaube, damit ist auf jeden Fall schon mal weitergeholfen. Wenn ihr da draußen jetzt sagt, okay, ich habe auch ein Problem in meinem Unternehmen, könnt ihr das bitte mal unter die Lupe nehmen, dann wendet euch gerne
2: an wirkfaktor@larsweber.net, schildert uns euer Problem und wir werden es in einer der nächsten Sendungen behandeln.
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1: Ihr Lieben, es ist der 5. Samstag im Monat heute und das bedeutet die Ü50-Disco. Bei der Tanzschule Willius Senzer ist wieder zurück. Hier werden nämlich die Songs gespielt, mit denen alle Ü50er groß geworden sind. Viele davon kennt man heute als Remixe vielleicht, aber heute gibt's nur die Originale. Gute Laune und eine angenehme Atmosphäre empfangen euch da. Los geht's um 19:30 und wer noch einen alten Senzer-Ausweis hat, also von den 60ern bis zu den 2000ern, für den ist sogar der Eintritt frei. Cool, oder? Und die Seele aus dem Leib tanzen, das könnt ihr heute auch zu den Funk-and-Soul-Klängen von Funky Puppy. Die sechsköpfige Liveband bespielt im Rahmen von Mainz klingt ab 18.30 Uhr den Kulturbiergarten im Schloss bei uns in Mainz. Eintritt ist frei, ein lockeres Tanzbein wird empfohlen. Und dann habe ich noch einen Tipp für den Sonntag für euch, ihr Lieben. Wenn ihr mal eine Reise in die traditionell ukrainische Volksmusik machen wollt, ist das Benefizkonzert der Band Jagodi vielleicht genau das Richtige für euch. Sie kombinieren nämlich traditionelle Musik mit zeitgenössischer Bühnenkunst. Auf jeden Fall ist es ein Besuch wert. Auftreten wird die Band im Bürgerhaus Lerchenberg. Der Eintritt ist frei. Los geht's um 18.30 Uhr. Also schaut da sehr gerne mal vorbei. Egal für was ihr euch entscheidet, wünsche ich euch einen wunderbaren Samstag. Schönes Wochenende, gute Unterhaltung und ganz viel Spaß.

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1: Ich bin Diana Kramer. In der Debatte um die Abschaffung der abschlagsfreien Rente nach 45 Beitragsjahren zeigt sich Arbeitsministerin Bärbel Baas offen für eine Übergangsfrist von etwa 5 Jahren. Nötig seien ausreichende Übergangsfristen und auch Vertrauensschutz, damit die Menschen ihre Lebensplanung anpassen können, sagte die SPD-Chefin den Funke-Zeitungen. Auch die Rentenkommission habe einen Zeitraum von 5 Jahren genannt, das gebe Orientierung. Die Abschaffung der sogenannten Rente mit 63 ist einer der Kernpunkte der geplanten Rentenreform. Der Bundesnachrichtendienst will auf der Computerspielmesse Gamescom IT-Nachwuchs gewinnen. Die Behörde stellte an ihrem Messestand in Köln ein Upgrade eines Computerspiels vor, mit dem das Interesse an der Arbeit der Auslandsspione geweckt werden soll.
2: BND-Legenden Operation Blackbox heißt das Spiel, bei dem die Gamer ein Datenpaket stehlen und in Sicherheit bringen müssen. Dabei müssen sie am Controller möglichst schnell Muster erkennen und reagieren. Entscheidend dabei höchste Konzentration. Gamer sind technikaffin und schlüpfen gerne in andere Rollen, so die Behörde. Und das macht sie für den BND interessant. Die Hoffnung, über das Spiel soll der Nachwuchs aus der Gaming-Szene Lust auf den BND-Job bekommen. Thomas Thonfeld, Nachrichtenredaktion.
1: Die Isländer entscheiden heute in einem Referendum über die Wiederaufnahme von EU-Beitrittsgesprächen. Es deutet alles auf ein knappes Rennen hin.
3: Es ist 13 Jahre her, dass Island aus den Verhandlungen über einen Beitritt zur EU ausgestiegen ist. Ob die wieder aufgenommen werden, wird wohl eine sehr knappe Entscheidung sein. Letzte Umfragen sprechen von einer hauchdünnen Mehrheit für neue Verhandlungen. Denn der Insel im Nordatlantik geht es wirtschaftlich nicht gut und es gibt Sorgen um die künftige Sicherheit ganz ohne eine eigene Armee. Aber es gibt auch Bedenken, den lebenswichtigen Fischfang der EU-Kontrolle zu unterwerfen. Genaueres wird man am Sonntag wissen. Aus Brüssel, Dieter Ebeling.
1: Schlammregen und unpassierbare Straßen. Die Rettungsteams in Nepal und China kämpfen sich auch Tage nach der Sturzflut im Himalaya weiter durch das Katastrophengebiet. Die Zahl der Toten in beiden Ländern ist inzwischen auf mehr als 600 gestiegen. Mehr als 2500 Menschen gelten weiterhin als vermisst, darunter auch über 500 Ausländer.
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1: Meine liebe Kim, schön, dass du wieder bei mir im Studio bist. Weißt du, was wir heute machen?
2: Was denn?
1: Wir quatschen mal ein bisschen über deinen Job.
2: Ja,
1: würde ich sagen,
2: sehr
1: oder?
2: Gerne,
1: wie wird
2: cool.
1: man denn eigentlich Immobilienmakler? Gibt es da wirklich so einen straighten Weg, wo man sagt, ja, Ausbildung, ich will das werden oder auch vielleicht für die Quereinsteiger oder so, wie kann ich mir das vorstellen?
2: Ja, genau, also es gibt tatsächlich zwei Möglichkeiten eigentlich. Wir bilden bei uns im Büro junge, frische Menschen aus mit einer 3-jährigen Ausbildung. Mhm. Aber es gibt auch tatsächlich die Möglichkeit, als Quereinsteiger bei uns einzusteigen mit einer intensiven Schulung in unserer eigenen VP-Schulungsakademie in Frankfurt.
1: Wenn jetzt jemand da draußen das hört und sagt sich, ja, wollte ich irgendwie auch schon immer mal machen. Wie sieht denn so der Alltag aus bei einer Ausbildung bei euch? Wie muss man sich das vorstellen?
2: Also die meisten Personen, die sich für eine Ausbildung bei uns bewerben, sind so zwischen 18 bis 22 Jahre alt. Mhm. Wir sind aber auch offen für ältere Personen, gar kein Thema. Und sie möchten meistens nach ihrem Schulabschluss direkt in die Berufswelt starten. Mhm. Dieses Jahr sind bei uns übrigens wieder 3 neue Auszubildende, die wir aufgenommen haben. Da freuen wir uns auch sehr drüber. Und die Ausbildung zum Immobilienkaufmann, Immobilienkauffrau, dauert in der Regel 3 Jahre. Mit einem Abitur kann man das Ganze auch verkürzen auf 2,5 Jahre. Mhm. Und in der Zeit werden alle wichtigen internen Aufgaben schrittweise von unseren Ausbildern, aber auch von den anderen Azubis und natürlich auch von mir vermittelt. Vor allem die Strukturen im Büro, die Unterstützung bei der Exposé-Erstellung, aber auch das Begleiten zu Foto-, Besichtigungs- und Notarterminen stehen dann auf dem Plan. Zudem gehen unsere Azubis 2-mal die Woche zur Berufsschule, das ist die BBS3 hier in Mainz. Dort werden sie vor allem mit dem theoretischen Inhalt geschult und den können sie natürlich dann auch bei uns anwenden. Das ist natürlich auch sehr, sehr schön. Und stellen wir fest, dass eine Azubi besonders fleißig ist bei uns und uns mit seiner oder ihrer Leistung überzeugt, dann steht im 2. Lehrjahr auch eine erste Vermietung in Eigenregie an.
1: Ach, gucken wir da, cool.
2: Genau, das ist natürlich ziemlich interessant und auch sehr spannend für die Auszubildenden. Und manche Auszubildende durften auch während der Ausbildung schon einen Verkauf leiten, gemeinsam mit einem anderen Makler oder mir.
1: Gucken wir da richtig ins Zeug gelegt. Aber ich habe es am Anfang eben schon gesagt, wie sieht denn das aus, wenn ich jetzt sage, ach so Immobilie, konnte ich mir schon immer vorstellen, habe ich ein Interesse dran? Sagst du, nee, du bist viel zu alt, Andi, macht überhaupt keinen Sinn. Wie ist denn das bei Quereinsteigern? Müssen die dann auch wieder in die Berufsschule und sitzen dann auf einmal nur mit welchen zusammen, die vielleicht 20 Jahre jünger sind?
2: Kann man machen, muss man aber nicht.
1: Erzähl.
2: Genau. Also nein, wir haben tatsächlich auch viele Quereinsteiger in der Branche, die natürlich meistens schon mehrere Jahre oder Jahrzehnte berufliche Erfahrung in anderen Bereichen gesammelt haben und sich natürlich auch schon mit diesen wirtschaftlichen Prozessen auskennen. Ja? Mhm. Und bevor sich ein neuer Kollege aber Immobilienmakler nennen darf, bei uns muss er zunächst einen IHK-anerkannten Abschluss erwerben. Und das ist machbar durch einen 3-wöchigen Intensivkurs in der Schulungsakademie unserer Frankfurter Zentrale. Dort werden vor Ort, aber auch online, alle wichtigen Vorgehensweisen, Berechnungsmethoden und rechtlich relevanten Themen besprochen. Und die jeweiligen Personen werden auf die Prüfung vorbereitet. Und der Abschlusstest ist dann von der IHK Darmstadt anerkannt und ermöglicht nach Bestehen die Anforderungen des sogenannten 34C zur Ausübung der Maklertätigkeit.
1: Und dann könnte ich direkt loslegen, oder wie?
2: Ja, also prinzipiell schon. Ich würde es dir zutrauen, Andi. Genau. Aber also in der Schulung werden natürlich theoretische Inhalte besprochen. Und natürlich ist es schon nochmal was anderes, wenn man das erste Mal dann Kontakt zu einem Eigentümer aufnimmt oder wenn man sich am Telefon vorstellt,
1: ja,
2: obwohl, da hättest du wahrscheinlich keine Probleme. Oder beim ersten Termin zu vereinbaren oder auch eine erste Bewertung zu erstellen. Das bedeutet, da nehme ich natürlich auch gerne, ich sag mal, die Neuen an die Hand und zeige ihnen die Abläufe und begleite sie auch zu den ersten Terminen. Und nach ein paar Wochen ist dann hoffentlich der erste Auftrag generiert und die Arbeit kann richtig starten.
1: Könnte man als Gag eigentlich mal machen, so 4 Wochen, so genau. Social Media begleitet irgendwie, wie mache ich, schaffe ich es oder schafft es oder schafft es nicht.
2: Ja,
1: das
2: genau,
1: macht für einen guten Zweck.
2: Das wäre
1: eigentlich mal so eine Idee.
2: Ja, also ich glaube, die Mainzer wären begeistert, wenn du mit dabei wärst.
1: Was ich, oder dann beleidigt, wenn sie dann die Wohnung nicht kriegen.
2: Ja,
1: warum musst du mir nicht geben? Nee, da lehne ich mich dann doch lieber raus.
2: Genau.
1: Aber ich wünsche in diesem Fall natürlich auch allen neuen Azubis und vor allem allen möglichen neuen Maklern bei euch ganz, ganz viel Erfolg. Vielen Dank, dass
2: Dankeschön.
1: Du mich da aufgeklärt hast.
2: Sehr gerne.
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1: 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Schön, dass du da bist.
2: Hallo Evi, ich freue mich auch.
1: Heute hast du mir den Weltstar der weißen Rebsorten mitgebracht.
2: Ja, einen Riesling. Und viele Weinfreunde und Weinfreundinnen wissen gar nicht, was für eine tolle Rebsorte der Riesling ist. Und er kann in ganz verschiedenen Varianten ausgebaut werden.
1: Von welchem Weingut kommt denn der heutige Riesling?
2: Vom Weingut Braunewell aus Essenheim. Und das Weingut wird bewirtschaftet von den Söhnen Stefan und Christian Braunewell. Und es ist ein Familienbetrieb. Das heißt, die Eltern Axel und Ursula helfen da tatkräftig mit. Und so verteilt sich dann die Arbeit auf viele Schultern. Sonst wäre das in dieser Qualität gar nicht zu machen.
1: Die Flasche, die vor mir steht, ist auch eine ganz besondere. Denn so ein Weinetikett habe ich tatsächlich noch nicht gesehen. Es ist marmoriert und es sieht aus wie ein Granitstein. Drauf steht G700. Was steckt dahinter?
2: Der Wein kommt auch aus Granit, also ist aus einem Granitfass.
1: Sowas gibt's.
2: G700 ist ein Projekt von Rheinhessen und Nahewinzern und davon gibt es 13 und das G steht für Granit und 700 für die Litermenge, die dieses Fass fasst.
1: Und oben steht auch Riesling TP und das TP, für was steht das genau?
2: Ja, das ist ein Riesling aus dem Teufelspfad. Das ist eine Top-Weinlage entlang des Selztals und da kommen auch die High-End-Rieslinge des Weingutes Braunewell her. Und Ziel war, einen besonders guten Riesling dann auch im Granitfass auszubauen.
1: Was macht dieses Granitfass so besonders?
2: Also der Granit ist ganz dicht im Gegensatz zum Holzfass. Das atmet ja und innen ist es leicht aufgeraut, sodass da die Oberfläche vergrößert ist und die Mineralien des Granits in den Riesling hineinkommen können. Die werden da ausgeschwemmt und dadurch habe ich einen sehr körperreichen, mineralischen, charakterstarken Riesling, wie er nur in einem Granitfass reifen kann.
1: Im Weinglas bildet sich eine goldgelbe Farbe ab und wenn ich ins Weinglas reinrieche, kommt mir gleich so ein kompletter Obstkorb entgegen. Ganz fruchtig, ganz frisch.
2: Und es bitzelt so ein bisschen in der Nase. Und das ist die Mineralität.
1: Ich würde sagen, wir schmecken rein.
2: Zum Wohl.
1: Und da spiegelt sich direkt die Mineralität auf meiner Zunge wieder. Es bitzelt wirklich so ein bisschen.
2: Ja, sehr animierend. Der Wein macht neugierig. Man will genau hinschmecken, was man da noch entdecken kann an Sinneswahrnehmungen. Und jetzt kommt so beim zweiten Schluck so ein bisschen Limette raus. So ein Grapefruit-Geschmack, der auch so diese Lebendigkeit angestoßen wird, so das Agile, der diesen Wein auch zum universellen Essensbegleiter macht. Und ich würde dazu auf jeden Fall ein schönes Fischgericht empfehlen.
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3: Ich bin Diana Kramer. Bundesarbeitsministerin Bärbel Baas hat sich zu mehreren Vorhaben der schwarz-roten Regierung geäußert. In den Funke-Medien sprach sich die SPD-Chefin unter anderem dafür aus, bei der Abschaffung der sogenannten Rente mit 63 eine 5-jährige Übergangsfrist einzuräumen. Außerdem stellte sie die Einführung einer verpflichtenden Krankschreibung schon ab dem ersten Tag in Frage.
4: Begeistert von der Idee war die SPD noch nie. Es war ein Kompromiss, weil die Union woanders Zugeständnisse machte. Baas stellt trotzdem die Sinnfrage, schließlich soll es auch Ausnahmen für Unternehmen mit eigenen Regelungen geben. Und Baas fürchtet deutlich längere Ausfallzeiten, wenn Menschen auch mit leichtem Infekt schon am ersten Tag zum Arzt gehen. Aus Berlin, Thomas Brock.
3: Bei einem russischen Drohnenangriff auf ein Munitionslager sind unweit der ukrainischen Hauptstadt Kiew nach Regierungsangaben mindestens 27 Menschen getötet worden. Es gäbe erhebliche Schäden, Wohnhäuser sowie ein Senioren- und Behindertenheim seien beschädigt worden, schrieb Präsident Zelensky bei Telegram. Außerdem soll es viele Verletzte geben. Heute hätten Norwegens König Harald und seine Frau Sonja ihren 58. Hochzeitstag gefeiert. Nach dem Tod ihres geliebten Mannes muss die Königin den Tag nun allein begehen. König Harald war gestern Morgen im Alter von 89 Jahren gestorben.
5: Das Wetter hier in Oslo passt zur Stimmung der Norweger. Seit dem Tod des geliebten Königs ist es grau und nass in der Hauptstadt. Trotzdem kamen bis in die Nacht noch Menschen zum Schlossplatz, um Blumen und Briefe für Harald den V. zu hinterlassen. Geschätzt 20.000 Menschen waren am Todestag des Königs hierher gekommen. Am Morgen sammelten Mitarbeiter des Hofs die durchnässten Nachrichten ein. In den kommenden Tagen sollen sich die Norweger am Sarg von König Harald noch einmal verabschieden können. Aus Oslo, Julia Weschenbach.
3: Zum Fußball. Der FC Bayern hat zum Start in die Bundesliga-Saison erneut seine Stärke demonstriert. Mit 5:1 besiegten die Münchner im Auftaktspiel den VfB Stuttgart. Vizemeister Borussia Dortmund empfängt im Topspiel heute Abend den HSV. Davor gibt die Spielvereinigung Ebersberg ihren Bundesliga-Einstand. Die Saarländer treffen ab 15.30 Uhr auf Bayer Leverkusen. Als zweiter Aufsteiger ist der SC Paderborn in Mainz gefordert.
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2: Ich bin Heiko Gille und heiße euch willkommen zu unserem 05er Fanradio an diesem Samstag, erster Spieltag in dieser neuen Fußball-Bundesliga-Saison. Und Mainz 05 empfängt den SC Paderborn in unserer heimischen MEWA Arena. Ihr habt es ja auch eben gerade in den Nachrichten gehört. Ja, unsere 05er, die gehen nach dem klaren 9:0 Pokalsieg in Krischow mit Rückenwind in den Saisonauftakt. Und Paderborn ist als Aufsteiger zurück im Oberhaus, will natürlich auch direkt zeigen, dass sie mithalten können. Aber wie gesagt, für unsere 05er geht es heute darum, von Anfang an präsent zu sein, die Zweikämpfe anzunehmen und mit dem eigenen Publikum im Rücken, das ja wirklich stark sein wird heute, wie wir gehört haben, in der MEWA Arena, mutig vorne mitzuspielen. Unter Trainer Urs Fischer soll die Mannschaft weiter für Stabilität und klare Abläufe stehen. Schön, dass ihr dabei seid. Wir begleiten euch durch diesen Fußball-Samstag hier auf eurem Lieblingssender.
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1: Ja, endlich geht's wieder los. Heute ist Bundesliga-Start und unsere 05er dürfen direkt zu Hause ran. Zu Gast in der ausverkauften Mewa Arena ist Aufsteiger SC Paderborn, der sich in der Relegation gegen Wolfsburg das Ticket für die Bundesliga gesichert hat. Und auf dem Papier sind die Mainzer natürlich Favorit, aber gerade so ein Aufsteiger kommt ja auch mit ordentlich Euphorie im Gepäck. Das wissen wir alle, ja. Und deshalb warnt auch Cheftrainer Urs Fischer davor, Paderborn auf die leichte Schulter zu nehmen.
2: Ist eine Mannschaft mit Intensität. Ist aus meiner Sicht, wenn man sich die Vorbereitungsspiele anschaut, auch eine Mannschaft, die gerne Ballbesitz hat. Zocken da auch, muss ich sagen, wenn man die Tests Spiele sieht. Intensität habe ich gesagt, auch wenn es ums Pressing geht, da die drei vorne und die zwei Sechser, wenn die Möglichkeit besteht zu pressen, lösen sie aus, machen sie wirklich gut, aber es gibt auch Möglichkeiten gegen sie.
1: Also von der ersten Minute an hellwach sein und gleich mal zeigen, was sich unsere 05er für diese Saison vorgenommen haben. Das ist das erklärte Ziel und die Vorfreude ist riesig groß. Endlich wieder Fußball-Bundesliga hier in Mainz. 15:30 Uhr geht's los in unserer heimischen Mewa Arena. Daumen drücken.

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1: Ein spannender Fußballnachmittag liegt vor uns, ihr Lieben. Heute Nachmittag empfängt Mainz 05 den SC Paderborn hier zu Hause in unserer MEWA Arena. Paderborn ist zurück in der Bundesliga und kommt mit viel Energie nach Mainz. Und unsere 05er, die wollen dagegen von Anfang an schon das Spiel bestimmen, kompakt stehen und mit Tempo nach vorne kommen. Vor allem zu Hause zählt natürlich auch die Unterstützung von den Rängen. Und die wird heute wundervoll sein. Wir schauen gleich auf jeden Fall auch noch mal ein bisschen genauer auf dieses Duell. Schön, dass ihr dabei seid. Wir wünschen euch ein tolles Wochenende mit eurem Lieblingsradiosender Antenne Mainz.
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1: Neue Saison, neues Kapitel, aber einige ganz wichtige Gesichter bleiben unseren 05ern erhalten. Und besonders die Nachricht, dass Nadim Amiri weiter unser wunderschönes Mainzer Trikot trägt, dürfte bei vielen 05er-Fans natürlich auch für richtig gute Laune gesorgt haben. Und das werden sie sicherlich auch zeigen heute in der MEWA Arena. Auch sonst ist der FSV übrigens ohne große personelle Verluste durch den Sommer gekommen. Ja, das dürfen wir auch mal an dieser Stelle erwähnen. Vor dem heutigen Bundesliga-Auftakt gegen Paderborn hat Urs Fischer gestern auf der Pressekonferenz übrigens auch noch mal ein Update zur Verletztenliste und zur Situation bei Kai Schusano gegeben.
2: Ich gehe davon aus, dass es bei Nebel und Martell ein bisschen schneller geht wie bei Silas, aber alle drei sind auf gutem Weg. Wir haben ja auch noch Hollerbach, der aus einer langen Verletzung zurückkommt. Haben wir uns entschieden, dass er am Wochenende dann in der zweiten Mannschaft U23 mal Minuten bekommt, um da wieder reinzufinden. Und Sano war noch? Der hat heute morgens Abschlusstraining bestritten, freut sich auf den Start morgen.
1: Das klingt doch auf jeden Fall schon mal richtig vielversprechend. Und nachher zählt's dann endlich wieder. Ja, die MEWA Arena ist ausverkauft, die 05er sind bereit und ganz Mainz hat wieder richtig Lust auf die Fußball-Bundesliga. Also, Jungs, rein in die neue Saison, alles raushauen und die ersten drei Punkte am besten direkt hier behalten. 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
1: Ich bin Diana Kramer. Die abschlagsfreie Rente nach 45 Beitragsjahren soll nach den Plänen der schwarz-roten Koalition ja abgeschafft werden. Offen ist allerdings noch, ab wann diese Regelung gestrichen werden soll, die landläufig als Rente mit 63 bezeichnet wird. Bundesarbeitsministerin Bärbel Baas hat sich jetzt in den Funke-Medien für eine Übergangsfrist von etwa 5 Jahren ausgesprochen.
2: Die Menschen müssen Zeit haben, ihre Lebensplanung anzupassen, meint Baas. Heißt, wer kurz vor der Rente steht und damit rechnet, sollte nicht plötzlich mit einer neuen Regelung konfrontiert werden. Deshalb hält Baas 5 Jahre für einen guten Zeitraum für eine Übergangsfrist, bis die sogenannte Rente ab 63 dann gestrichen wird. Und auch Unionsfraktionschef Frei ist offen für eine Übergangsregelung, hat aber bis jetzt keine konkreten Zeiten dafür genannt. Thomas Thonfeld, Berlin.
1: Bei einem russischen Drohnenanschlag auf ein Munitionslager sind unweit der ukrainischen Hauptstadt Kiew mindestens 27 Menschen getötet worden. Dutzende weitere wurden verletzt. Wie Präsident Selenskyj bei Telegram mitteilte, gäbe es erhebliche Schäden an umliegenden Gebäuden. Wohnhäuser sowie ein Senioren- und Behindertenheim seien beschädigt worden. Laut Selenskyj wurden fast 400 Menschen evakuiert. Die Isländer entscheiden heute in einem Referendum über die Wiederaufnahme von EU-Beitrittsgesprächen. Es deutet alles auf ein knappes Rennen hin.
3: Es ist 13 Jahre her, dass Island aus den Verhandlungen über einen Beitritt zur EU ausgestiegen ist. Ob die wieder aufgenommen werden, wird wohl eine sehr knappe Entscheidung sein. Letzte Umfragen sprechen von einer hauchdünnen Mehrheit für neue Verhandlungen. Denn der Insel im Nordatlantik geht es wirtschaftlich nicht gut und es gibt Sorgen um die künftige Sicherheit, ganz ohne eine eigene Armee. Aber es gibt auch Bedenken, den lebenswichtigen Fischfang der EU-Kontrolle zu unterwerfen. Genaueres wird man am Sonntag wissen. Aus Brüssel, Dieter Ebeling.
1: Schlamm, Regen und unpassierbare Straßen. Die Rettungsteams in Nepal und China kämpfen sich auch Tage nach der Sturzflut im Himalaya-Gebirge weiter durch die Katastrophenregion. Die Zahl der Toten in beiden Ländern ist inzwischen auf mehr als 600 gestiegen. Mehr als 2500 Menschen gelten weiterhin als vermisst, darunter auch über 500 Ausländer.
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4: 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Servus ihr Lieben zu unserem Warm-up vor dem Spiel. Ich heiße euch herzlich willkommen. Nachher, in gut anderthalb Stunden, da rollt der Ball hier bei uns in Mainz. Der FSV Mainz 05 empfängt den SC Paderborn zum ersten Bundesligaspiel der neuen Saison. Ja, Paderborn ist als Aufsteiger zurück im Oberhaus und unsere 05er, die wollen direkt mit einem Erfolg in die neue Spielzeit starten. Dafür drücken wir den Jungs natürlich ganz fest die Daumen. Das Stadion ist ausverkauft. Unsere heimische Mewa Arena wird sicherlich wieder beben. 15.30 Uhr ist wie gesagt Anstoß und wir freuen uns schon drauf, dass es endlich losgeht.
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1: Heute beginnt für unsere 05er in der Bundesliga ein neues Kapitel an diesem Samstag, 29. August 2026. Das wollen wir an dieser Stelle einfach mal festhalten, ja? Denn nach einer richtig starken Entwicklung in der vergangenen Saison soll es jetzt natürlich auch möglichst genauso weitergehen. So wie wir aufgehört haben, so wollen wir weiterspielen. Zum Auftakt wartet der SC Paderborn, ein Aufsteiger, auf uns in der ausverkauften Mewa Arena hier in Mainz heute. Und die Vorfreude ist wirklich riesig. Trotzdem weiß unser Coach Urs Fischer natürlich, dass zu Beginn einer neuen Saison noch nicht jedes Rädchen auch wirklich perfekt ins andere greift. Entscheidend ist deshalb erstmal gut reinzukommen in die neue Spielzeit.
2: Ist noch schwierig. Ich glaube, entscheidend ist, dass die Mannschaft gut vorbereitet ist. Ob man da wirklich auf den Punkt dann genau bereit ist. Ich glaube, es braucht dann schon 3-4 Spiele, um da auch ein bisschen reinzukommen. Aber von Grund auf gehe ich immer positiv in eine Spielzeit. Und ich glaube schon, wir dürfen das eine oder andere mitnehmen aus der letzten Spielzeit. Ich glaube aber auch, wir sollten das eine oder andere immer noch im Hinterkopf haben. Für mich eigentlich entscheidend, dass wir einen guten Start haben.
1: Und Rückenwind haben unsere Jungs durchaus. Das 9:0 im Pokal am vergangenen Wochenende, das war ja schon mal ein ziemlich deutliches Ausrufezeichen. Und jetzt daher darf natürlich auch gerne der nächste gelungene Start folgen, diesmal in die Fußball-Bundesliga-Saison. Daumen drücken für unsere Jungs in gut einer Stunde. In gut eineinviertelstunden, um es korrekt zu sagen, geht's los. 3:30 ist Anstoß gegen den SC Paderborn.

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1: 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Der Samstagnachmittag mit Antenne Mainz und Mainz 05. Unsere Jungs empfangen heute den SC Paderborn zum ersten Bundesliga-Heimspiel der noch so jungen, frischen Saison, die ja gerade mal startet. Anstoß ist gleich um 15.30 Uhr. Und wir wünschen unseren 05er natürlich einen erfolgreichen Fußballnachmittag, begleiten den Samstag hier mit der passenden Musik für euch im Radio und freuen uns, dass ihr dabei seid. Ich bin Heiko Gille. Servus, schönes Wochenende.
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1: Lasst mich euch heute mal das Hypocaustum vorstellen. Zwischen Institut Français und dem Proviantmagazin, also direkt hinter dem Schaubestäche. Wenn man es sich so anschaut, da kommt man nämlich kaum drauf, was uns die Römer da hinterlassen haben. Eigentlich muss man sagen, kommt diese Idee von den Griechen. Die Römer haben es aber weiterentwickelt und es ist, eine Fußbodenheizung. Tatsächlich. Da die Bodenplatte auf mehreren Pfeilern steht, konnte sich so die Wärme eines Feuers durch die kleinen Spalten und Kanäle schlängeln, um so großflächig seine Wärme zu verbreiten. Diese Technologie wurde auch gerne eben in Thermen und Badeanstalten der Römer eingesetzt. Schaut euch das Teil doch einfach mal vor Ort selbst an. Man munkelt übrigens, dass sich die Schobestäche, wenn es ihm zu kalt wird, dort die nötige Wärme holt, um eben den Winter zu überstehen.
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1: Ich bin Babette Büchner. Kommt die Pflicht zur Krankschreibung ab dem ersten Tag? Bundesarbeitsministerin Bärbel Baas zweifelt jetzt an den Koalitionsplänen. Sie sagte den Funke-Medien, sie sei zwar koalitionstreu, aber man solle sich schon noch mal fragen, ob das sinnvoll sei. Ihre Sorge, einige könnten mit einem leichten Infekt am ersten Tag zum Arzt gehen und dann werde aus einem kurzen Ausfall am Ende eine ganze Woche Krankschreibung. Bei einem russischen Drohnenangriff auf ein Munitionslager gestern Abend sind in der Nähe der ukrainischen Hauptstadt Kiew mindestens 37 Menschen getötet worden. Fast 400 Personen wurden aus dem Umfeld des Unglücksorts evakuiert.
2: Videos in sozialen Netzwerken zeigen Feuer und Explosionen in der Abenddämmerung, die auch Wohnhäuser, ein Senioren- und ein Behindertenheim erheblich beschädigt haben. Neben den Toten gibt es auch Dutzende Verletzte. Munition darf in der Ukraine eigentlich nicht neben Wohngebäuden gelagert werden. Deshalb ermittelt auch bereits die zuständige Staatsanwaltschaft wegen Fahrlässigkeit. Russland hat eingeräumt, dass ein Munitionslager Ziel des Angriffs gewesen sei. Thomas Thonfeld, Nachrichtenredaktion.
1: Der neue norwegische König Håkon VIII. Wird sich noch heute in einer ersten öffentlichen Ansprache an das Volk wenden. Die Gedenkrede für seinen gestern verstorbenen Vater Harald V. wird um 19 Uhr im Fernsehen übertragen.
3: Das Wetter hier in Oslo passt zur Stimmung der Norweger. Seit dem Tod des geliebten Königs ist es grau und nass in der Hauptstadt. Trotzdem kamen bis in die Nacht noch Menschen zum Schlossplatz, um Blumen und Briefe für Harald V. zu hinterlassen. Geschätzt 20.000 Menschen waren am Todestag des Königs hierher gekommen. Am Morgen sammelten Mitarbeiter des Hofs die durchnässten Nachrichten ein. In den kommenden Tagen sollen sich die Norweger am Sarg von König Harald noch einmal verabschieden können. Aus Oslo, Julia Weschenbach.
1: Das von Russland besetzte ukrainische Atomkraftwerk Saporischschja ist abgeschaltet, seine Reaktoren müssen aber gekühlt werden. Doch die Stromversorgung ist nach Angaben der Internationalen Atomenergiebehörde weiter sehr prekär. Die Anlage ist seit einer Woche ohne Strom von außen und auf Notfallgeneratoren angewiesen. Dabei habe der Dieselvorrat vor einer neuen Lieferung nur noch für 10 Tage gereicht.
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4: 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Am Samstagnachmittag, ich bin Heiko Gille, ihr Lieben. Schön, dass ihr dabei seid. Mainz 05 gegen den SC Paderborn läuft hier bei uns in der Mewa Arena aktuell hier in der Stadt. Für unsere 05er geht's um einen guten Start in die neue Bundesliga-Saison. Und wir drücken natürlich die Daumen und freuen uns, dass ihr am Radio mit dabei seid. Heute Nachmittag, kurz nach 4 haben wir es ganz genau. Ein schönes Wochenende für euch.

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1: Mit mir Eva-Maria Lechler. Aus der deutschen Promi-Welt gibt es überraschende Nachrichten. Veronika Ferres und Carsten Maschmeyer haben sich getrennt. Nach mehr als 15 gemeinsamen Jahren ist die Beziehung der Schauspielerin und des Höhlen der Löwen-Investors vorbei. Die beiden sollen die Entscheidung allerdings schon vor längerer Zeit getroffen haben. Und zwar in Freundschaft, wie ihr gemeinsamer Medienanwalt bestätigt. Ferres und Maschmeyer waren seit 2009 ein Paar. 2011 folgte die Verlobung und 2014 die Hochzeit an der Côte d'Azur. Jetzt erklären die beiden, dass ihre Jobs und die vielen Reisen sie immer wieder an unterschiedliche Orte der Welt geführt hätten. Mit der Zeit sei aus ihrer Liebe eine tiefe und vertrauensvolle Freundschaft geworden. Böses Blut gibt es offenbar nicht. Beide wollen weiterhin eng miteinander verbunden bleiben und betonen, dass ihre Familie für sie an erster Stelle steht. Die Musikwelt trauert um eine echte Legende.

0: eben nur ein Teil ihrer außergewöhnlichen Karriere. Doch Dolly Parton war weit mehr als Country-Musik, Glitzer und große blonde Haare. Mit ihrer Imagination Library schenkte sie Kindern weltweit Millionen von Büchern und setzte sich jahrzehntelang für Bildung ein. Ihre letzte Botschaft an ihre Fans könnte kaum passender sein. I will always love you.
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1: 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Mainz 05 empfängt heute den SC Paderborn. Während in der MEWA Arena gespielt wird, gibt's bei uns die passende Musik für euren Samstagnachmittag. Da freuen wir uns gleich auf die Hängerband mit Wir sind die Größten. Ray Garvey ist dabei mit Rivers. Außerdem Christina Aguilera, What a Girl Wants. Und aktuell ist noch kein Tor gefallen bisher im Mainzer Stadion. Es steht noch 0:0 torlos in der Partie Mainz 05 gegen den SC Paderborn. Daumen drücken für die zweite Hälfte.
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1: Ja, ihr Lieben, es ist der fünfte Samstag im Monat und damit heißt es wieder Ü50 Disco bei der Tanzschule Viljus Senza. Freut euch auf die Songs, mit denen ihr groß geworden seid. Und zwar im Original, nicht als Remix. Dazu gibt es heute gute Laune und eine entspannte Atmosphäre zu erleben. Los geht das Ganze um 19.30 Uhr. Und wer noch einen alten Senza-Ausweis aus den 60ern bis 2000ern hat, kommt sogar kostenlos rein. Heute wird's musikalisch und tanzbar. Ja, die sechsköpfige Liveband Funky Poppy bringt im Rahmen von Mainz klingt jede Menge Funk und Soul in den Kulturbiergarten im Schloss Mainz. Ab 18.30 Uhr könnt ihr euch von den Grooves mitreißen lassen. Der Eintritt, der ist frei. Also Tanzschuhe an und ab dafür. Und dann habe ich noch einen Tipp für morgen für euch. Denn wenn ihr nämlich mal Lust auf eine musikalische Reise in die Ukraine habt, dann schaut doch gerne mal beim Benefizkonzert der Band Jagodi im Bürgerhaus auf dem Lerchenberg vorbei. Die Band verbindet traditionelle ukrainische Volksmusik mit moderner Bühnenkunst und das verspricht ein ganz besonderer Abend zu werden. Los geht's morgen um 18.30 Uhr und der Eintritt, der ist frei. Wir wünschen euch viel Spaß und gute Unterhaltung bei allem, ganz egal für was ihr euch entscheidet.

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1: Ich bin Babette Büchner. Die Rettungsteams in Nepal und China kämpfen sich weiter durch das Katastrophengebiet. Die Zahl der Toten ist inzwischen auf mehr als 600 gestiegen. Mehr als 2500 Menschen gelten weiterhin als vermisst. In Nepal sind inzwischen auch ausländische Helfer eingetroffen.
2: Das Ausmaß der Katastrophe ist weiter noch schwer abzuschätzen. Am Beispiel des nepalesischen Orts Devigat in der an Tibet grenzenden Provinz Bagmati zeigt sich jedoch überdeutlich die tiefe Spur der Verwüstung. Der größte Teil des Orts versinkt in einem Meer aus grauem Schlamm und Trümmerteilen. Fast sämtliche Häuser des Orts, wo früher bis zu 1500 Menschen wohnten, sind jetzt praktisch unbewohnbar. Aus Nepal, Dirk Gotter.
1: Kommt die Pflicht zur Krankschreibung ab dem ersten Tag? Bundesarbeitsministerin Bärbel Baas zweifelt jetzt an den Koalitionsplänen. Sie sagte den Funke-Medien, sie sei zwar koalitionstreu, aber man solle sich schon noch mal fragen, ob das sinnvoll sei.
3: Der Pflicht zur Krankschreibung ab dem ersten Tag habe die SPD nur zähneknirschend zugestimmt, obwohl die Partei sie inhaltlich für falsch hält, sagte Baas. In der Union gibt es jedoch keine Bereitschaft, das Thema noch einmal neu zu verhandeln. Dazu habe die Koalition eine Vereinbarung getroffen, die nun flexibel und praxistauglich gestaltet werden müsse, heißt es aus der CDU-CSU-Fraktion. Dauerkakophonie bringe weder das Land noch die Koalition nach vorne, sagte etwa der Chef des CDU-Arbeitnehmerflügels Radke dem Kölner Stadtanzeiger. Aus Berlin Dirk Zeitler.
1: Bei einem russischen Drohnenangriff auf ein Munitionslager gestern Abend sind in der Nähe der ukrainischen Hauptstadt Kiew mindestens 37 Menschen getötet worden. Es gibt außerdem viele Verletzte. Fast 400 Menschen wurden aus dem Umfeld des Unglücksorts evakuiert. Eigentlich soll in der Nähe von Wohngebieten keine Munition gelagert werden. Deshalb ermittelt nun die Staatsanwaltschaft. Und zum Fußball. In einer packenden Zweitligapartie hat Wolfsburg seinen zweiten Auswärtssieg gefeiert. Gegen Karlsruhe stand es am Ende 5:2. Den ersten Sieg in der neuen Saison gab es für Greuther Fürth mit einem 4:3 gegen Energie Cottbus. Und einen Befreiungsschlag hat auch Heidenheim geschafft. Die Mannschaft besiegte Dynamo Dresden mit 5:3.
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4: 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Musik und Fußball, das passt perfekt zu einem Samstagnachmittag wie diesem. Und wenn ihr mehr von beidem wollt, dann bleibt gerne dran, ihr Lieben. Ich bin Heiko Gille und bringe euch weiter durch diesen Fußballnachmittag. Wünsche euch ein schönes Wochenende und freue mich, dass ihr uns eingeschaltet habt.
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1: Wir schreiben den 30. April 2022. Unser erster FSV Mainz 05 begrüßt keinen geringeren als den FC Bayern München um 15.30 Uhr bei uns in der Arena. Dass das ein historischer Spieltag werden könnte, ahnte vorher noch niemand. Denn seit Anbeginn der Bundesliga-Datenerfassung gab es das noch nie. Zur Halbzeit steht das Torschussverhältnis 18:2 für uns. Am Ende des Spiels übrigens 22:7. Aber das Allerwichtigste ist, wir gewinnen die Partie mit 3:1. Torschützen Johnny Burkhardt, Moussa Niakate und Leandro Barrero. Denn nach dem 2:1-Sieg im Jahr zuvor, den wir leider aufgrund von Corona ohne Fans im Stadion feiern mussten, haben wir das verdient nachgeholt.
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1: Feierabend in der Begegnung Mainz 05 gegen den SC Paderborn. Wie es ausgegangen ist und wie das Spiel war, das hört ihr gleich in ein paar Minuten bei uns. Bleibt dran und kommt gut ins Wochenende.
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1: Punkte gab es leider nicht in der Partie Mainz 05 gegen den SC Paderborn. Kein Sieger zum Saisonauftakt, aber unsere 05er haben wirklich alles reingeworfen. Vor ausverkauftem Heimbereich in der MEWA Arena haben sich Mainz 05 und der Aufsteiger SC Paderborn am ersten Spieltag mit einem 0:0 getrennt. Unsere 05er haben von Beginn an wirklich versucht, das Spiel an sich zu ziehen. Sind gegen mutige Paderborner aber immer wieder auf gut organisierte Defensivkräfte getroffen. Trotzdem hat Mainz die Möglichkeiten zur Führung gehabt. Jason Lee hat einen Kopfball dann knapp am Tor vorbeigesetzt und in der 37. Minute hat dann wirklich nicht viel gefehlt. Philipp Tietz ist nach einer Ecke hochgestiegen und hat den Ball per Kopf an die Latte gesetzt. Und auch nach der Pause hat Mainz ordentlich weiter Druck gemacht, sich zahlreiche Ecken erarbeitet und immer wieder den Weg nach vorne gesucht. Die ganz große Lücke hat sich gegen kompakt verteidigende Paderborner allerdings nur selten geöffnet, muss man sagen. Und in der Schlussphase dann haben unsere 05er nochmal alles versucht. Dominik Kohr hat Paderborns Keeper mit einem satten Volley zu einer starken Parade gezwungen. Und kurz vor Schluss ist Kai Schosano dann mit seinem Kopfball nur um Haaresbreite am Pfosten vorbeigeschrammt. Ja, und so hat es am Ende zum Tor gefehlt. Der Einsatz, der Wille. Und die Möglichkeiten sind aber da gewesen. Und auch wenn wir uns zum Auftakt natürlich 3 Punkte gewünscht hätten, der erste Punkt der neuen Saison ist auf jeden Fall eingesammelt. Und das ist schon mal eine starke Sache. Damit kann man in die Saison starten. Jetzt heißt es weiterarbeiten. Die Saison hat ja gerade erst begonnen. Und wir schauen auch noch mal auf die weiteren Bundesliga-Ergebnisse. Köln schlägt Hoffenheim mit 3:2. Union Berlin unterliegt Eintracht Frankfurt zu Hause mit 2:3. RB Leipzig schlägt Borussia Mönchengladbach mit 3:0 und Elversberg siegt gegen Leverkusen mit 3:2. Das ist auch ein Ergebnis, das hätte wahrscheinlich von dem Aufsteiger auch an dieser Stelle niemand so erwartet. Ein interessanter Fußball-Bundesliga-Spieltag auf jeden Fall und ein recht erfolgreicher Samstag mit einer Punkteausbeute, zumindest von einem Punkt für unsere 05er. Wir hoffen auf einen weiteren positiven Saisonverlauf und drücken unseren Jungs natürlich ganz fest die Daumen, wünschen euch einen wunderschönen Samstag, ein tolles Wochenende. Und gleich geht's hier um 18 Uhr weiter mit Verdammt, ich lieb sie, die 90er Show. Eine neue Ausgabe für euch.
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0: Schmidt passt da rein und Sven Lehmann und Tor für Mainz 05.
1: Mit 10 Mann auf dem Spielfeld haben sie alles gegeben, um das Wunder hier in Wolfsburg zu vollbringen.
2: Ich traue dieser Mannschaft alles zu.

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3: Ich bin Babette Büchner. In Nepal sind ausländische Helfer zur Unterstützung bei den Sucharbeiten im Flutkatastrophengebiet eingetroffen. Gelandet sei schon eine Rettungsmannschaft aus Indien, hieß es aus dem Außenministerium. Ein weiteres Team aus China werde bald erwartet. Die Zahl der Toten ist inzwischen auf mehr als 600 gestiegen. Mehr als 2500 Menschen gelten weiterhin als vermisst. Bundesarbeitsministerin Bärbel Baas zweifelt offen an der von der Koalition geplanten Pflicht zur Krankschreibung ab dem ersten Tag. In einem Interview mit den Funke-Medien warnte sie, dass es bei einem leichten Infekt durch die Neuregelung eine ganze Woche Krankschreibung geben könnte.
4: Der Pflicht zur Krankschreibung ab dem ersten Tag habe die SPD nur zähneknirschend zugestimmt, obwohl die Partei sie inhaltlich für falsch hält, sagte Baas. In der Union gibt es jedoch keine Bereitschaft, das Thema noch einmal neu zu verhandeln. Dazu habe die Koalition eine Vereinbarung getroffen, die nun flexibel und praxistauglich gestaltet werden müsse, heißt es aus der CDU-CSU-Fraktion. Dauerkakophonie bringe weder das Land noch die Koalition nach vorne, sagte etwa der Chef des CDU-Arbeitnehmerflügels Radke dem Kölner Stadtanzeiger. Aus Berlin Dirk Zeitler.
3: Norwegen trauert. Auch am Tag nach dem Tod von König Harald V. ist auf den Straßen der Hauptstadt Oslo eine bedrückende Atmosphäre zu spüren. Mit dem Tod seines Vaters wurde dessen Sohn Håkon zum König. Jetzt folgt die erste öffentliche Rede des neuen Monarchen.
5: Am Abend überträgt das norwegische Fernsehen die Rede von König Håkon VIII. Dabei soll es vor allem um seinen Vater gehen. Eine solche Ansprache hatte auch König Harald nach dem Tod seines Vaters gehalten. Für Håkon eine schwierige Aufgabe. Trotz der eigenen Trauer wartet viel Arbeit auf den neuen Monarchen. Währenddessen strömten den ganzen Tag über Menschen mit Blumen in den Händen zum Schlossplatz. Hier wird gerade deutlich, wie sehr Harald seinem Volk am Herzen lag. Aus Oslo, Julia Weschenbach.
3: Und zum Sport. In der zweiten Fußball-Bundesliga hat Wolfsburg seinen zweiten Saisonsieg gefeiert. Gegen Karlsruhe stand es am Ende 5:2. Den ersten Sieg in der neuen Saison gab es für Greuther Fürth mit einem 4:3 gegen Energie Cottbus. Und einen Befreiungsschlag hat auch Heidenheim geschafft. Die Mannschaft besiegte Dynamo Dresden mit 5:3.
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2: Es ist wieder soweit, eine neue Ausgabe unserer 90er Show startet hier auf Antenne Mainz. Ja, ist denn schon wieder eine Woche vorbei? Das geht aber auch immer schnell, ja? Beziehungsweise dauert das dann doch irgendwie wieder so lange, oder? Also ich kann es zumindest kaum erwarten, dass es endlich wieder losgeht. Aber jetzt ist es ja soweit, wir reisen gemeinsam zurück in die schönste Zeit unserer Jugend oder unserer Kindheit. Auf, los geht's los!
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Ganz viele 90er-Hits hört ihr in dieser Show. Die 90er-Show, verdammt, ich lieb sie auf Antenne Mainz. Kein Sommer vergeht ohne diesen Sommerhit aus dem Jahr 1996, ihr Lieben. Von No Mercy, Where Do You Go? No Mercy, drei Jungs mit Rhythmus im Blut und besonders interessant ist die Geschichte, wie alles angefangen hat. Ein Jahr zuvor, nämlich 1995, da hielt sich der Produzent der Band, der in Kirn geborene Frank Farian, in Miami Beach auf. In einem Strandcafé auf dem legendären Ocean Drive begegnete er Sänger Marty Sintrin und schaute sich seinen Auftritt an. Er war begeistert. Anschließend kamen die beiden ins Gespräch und verstanden sich auf Anhieb. Das Ganze ging sogar so weit, dass Frank Farian ihm angeboten hatte, ihn unter Vertrag zu nehmen. Frank Farian aber dachte sich dabei, dass drei gut aussehende Männer bei den Frauen doch noch viel besser ankommen würden als einer. Also holte Marty Sintrin seine Kumpels, die Zwillinge Gabriel und Ariel Hernandez, mit in das Projekt. Zu dritt hatten sie schließlich damals schon vor ihrer Karriere gemeinsam Musik gemacht. Plötzlich ließ der Erfolg nicht mehr lange auf sich warten. Where Do You Go ging bei uns in Deutschland bis auf Platz 3 der Singlecharts und konnte sich insgesamt sogar 32 Wochen in den Hitlisten halten. Und immer noch geht alleine schon bei den ersten Klängen von Where Do You Go? Sprichwörtlich die Sonne im Radio auf.

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geblieben, Anfang der 90er Jahre, da ging es auch in den Radios um die schönste Nebensache der Welt. Ihr wisst schon, was ich meine, das mit den drei Buchstaben. Um Sex nämlich. Damit stand im Jahre 1991 die R&B-Kombo Salt and Pepper rund 20 Wochen an der Spitze unserer Charts. Rückblickend auf die damalige Zeit muss man heute einfach sagen, das Ding war just in time. Kurzum, der richtige Song zur richtigen Zeit. Ein Song, der einen Dialog über die Gefahren von ungeschütztem Geschlechtsverkehr eröffnete und eine offene Diskussion in klaren, deutlichen Worten auslöste. Erst recht noch, als Basketball-Legende Magic Johnson zu dieser Zeit im November 1991 bekannt gab, HIV-positiv zu sein, trug das auch nochmal zum Erfolg des Songs bei. Wichtige Themen gehören einfach ins öffentliche Blickfeld rein. Das zeigt sich hier wieder mal ganz klar. Und wir lauschen jetzt gemeinsam Salt and Peppers größtem Hit, oder sollte ich vielleicht passenderweise sagen, ihrem besten Stück aus dem Jahr 1991. Let's talk about sex. Come on.

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3: Hattet ihr in den 90ern auch diese großen, dicken, fetten Sticker-Alben mit ganz vielen bunten Stickern drin? Ja, ich habe das sehr geliebt und vor allem auch sehr gerne Sticker getauscht. Also da bin ich schon alleine gerne in die Schule gegangen, weil ich wusste, in der Pause, da geht's wieder los, da bekomme ich endlich neue Sticker für mein Album und kann vor allem auch mal zeigen, was ich so drin habe. Ich fand immer diese glänzenden so geil, die so verspiegelt sind. Und dann gab es ja auch noch welche, die hatten so eine filzige Oberfläche, die waren dann ganz weich. Ja, also Sticker kleben, definitiv ein 90s-Flashback. Und auch an unsere 90er-Hits kleben buchstäblich ganz viele Erinnerungen, sowie auch an den nächsten beiden Nummern hier. Viel Spaß!
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Das ist richtig cooler 90er-Sound in Verdammt, ich lieb sie, die 90er-Show auf Antenne Mainz. Und ihr Lieben, gewisse Dinge haben sich auch von den 90ern bis heute nicht verändert. Denn auch heute Abend, bin ich mir ganz sicher, da knipst der Mann im Mond wieder sein Licht an.

damals schon in diesem Hit der Prinzen aus dem Jahr 1991, Der Mann im Mond. Produziert wurde die Nummer übrigens von keiner geringeren als der heute noch bekannten Ich-und-Ich-Sängerin Annette Humpe. Die Prinzen sind mit ihrer Musik das geworden, was man als deutsches Kulturgut bezeichnen könnte. 1987 formierte sich die Band in der ehemaligen DDR so nach und nach. Die ersten Jahre waren nicht so von großen Erfolgen geprägt. Das lag vielleicht auch am anfänglichen Namen, die Herzbuben. Nach der Wende dann 1991 sorgte Annette Humpe dafür, dass sich Sebastian, Wolfgang, Henry, Jens und Tobias in die Prinzen umbenannten. Schon allein auch, um Verwechslungen mit den damals schon bekannten Wildecker-Herzbuben zu vermeiden. Der neue Name und ihr deutscher, poppiger, frecher und einprägsamer Sound kam bei den deutschen Fans richtig gut an. Das sorgte schon bald dafür, dass sich die Jungs vor Gold- und Platin-Auszeichnungen nicht mehr retten konnten. Heute reichen ihre Fans über Generationen hinweg und immer noch können alle ihre Texte von vorne bis hinten mitsingen. So auch bei diesem Hit hier. Der Mann

Wir feiern die 90er in unserer 90er-Show auf Antenne Mainz. Und ich kann euch sagen, ihr Lieben, auch die späten 90er, die hatten einige Mega-Hits zu bieten, die uns Gott sei Dank bis heute geblieben sind. So auch dieser Song hier von Liquido.

Narkotik heißt die Nummer aus dem Jahre 1998. Aus Heidelberg kommt die Band samt Sänger Wolfgang Schrödel. Und auch genau bei ihm daheim ist damals, zwei Jahre zuvor, nämlich 1996, dieser geniale Hit entstanden. Kurz vorher hatte sich Wolfgang nämlich einen Synthesizer gebraucht gekauft. Auf diesem Keyboard, da waren noch ein paar Tonabfolgen und modifizierte Sounds vom Vorbesitzer drauf. Also entstand die Melodie quasi von selbst. Es folgte noch der Text und eine Aufnahmesession und fertig war das Ding. Jetzt aber kam noch ein weiteres Problem dazu, denn die Jungs, die konnten damals nur ganz schwer ein Plattenlabel finden, das auch den Mumm hatte, die Nummer zu veröffentlichen. Viele fanden die Melodie nämlich etwas zu gewagt, das passe nicht zum restlichen 90er-Sound, hieß es. Erst zwei Jahre später gelang dann das, woran die Jungs fast schon nicht mehr geglaubt hatten. Virgin Records nämlich hatte angeboten, den Song zu veröffentlichen und damit der Band eine Chance zu geben. Im Nachhinein ein wirklich genialer Schachzug, denn der Titel, der hat sich weltweit über 8 Millionen Mal verkauft. Es ist ein total rockiger und unverkennbarer Song, der natürlich absolut in diese Show gehört. Liquido mit Narkotik.

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3: Ich bin Babit Büchner. Bundesarbeitsministerin Bärbel Baas zweifelt offen an der von der Koalition geplanten Pflicht zur Krankschreibung ab dem ersten Tag. Das kommt in der Union nicht gut an. Der Chef des CDU-Arbeitnehmerflügels Dennis Radke sagte dem Kölner Stadtanzeiger, was man gemeinsam entscheide, sollte man auch gemeinsam vertreten. In einem Interview mit den Funke-Medien hatte Baas davor gewarnt, dass es bei einem leichten Infekt durch die Neuregelung gleich eine Krankschreibung für eine ganze Woche geben könnte. Die islamistischen Taliban haben vorübergehend weiteres Personal nach Deutschland geschickt. Es soll dabei unterstützen, mehr Ausreisepflichtige nach Afghanistan abzuschieben.
4: Dafür müssen Dokumente ausgestellt werden, die die de facto Regierung anerkennt, heißt es dazu aus dem Auswärtigen Amt. Dafür müssen neben ausreichend Personal auch die technischen Voraussetzungen bestehen. Um diese zügig zu schaffen, ist jetzt kurzzeitig ein technisches Unterstützerteam eingereist. Kritiker etwa aus den Reihen der Grünen bemängeln, dass die Bundesregierung praktische Zugeständnisse macht, um Abschiebungen zu ermöglichen, obwohl sie die Taliban-Regierung nicht anerkennt. Aus Berlin, Dirk Zeitler.
3: Die Rettungsteams in Nepal und China kämpfen sich weiter durch das Katastrophengebiet. Die Zahl der Toten ist inzwischen auf mehr als 600 gestiegen. Mehr als 2500 Menschen gelten weiterhin als vermisst.
5: Das Ausmaß der Katastrophe ist weiter noch schwer abzuschätzen. Am Beispiel des nepalesischen Orts Devigat in der an Tibet grenzenden Provinz Bagmati zeigt sich jedoch überdeutlich die tiefe Spur der Verwüstung. Der größte Teil des Orts versinkt in einem Meer aus grauem Schlamm und Trümmerteilen. Fast sämtliche Häuser des Orts, wo früher bis zu 1500 Menschen wohnten, sind jetzt praktisch unbewohnbar. Einige Bewohner kommen von ihren Schutzunterkünften und versuchen, ihr Hab und Gut in ihren teils zerstörten Häusern zu retten. Aus Nepal, Dirk Gotter.
3: Und zum Sport. Neuling Elversberg hat einen furiosen Start in die erste Fußball-Bundesliga hingelegt. Die Mannschaft gewann gleich zum Auftakt mit 3:2 gegen Bayer Leverkusen. Außerdem spielten Leipzig-Mönchengladbach 3:0, Mainz-Paderborn 0:0, Union Berlin-Frankfurt 3:3 und Köln-Hoffenheim 3:2.
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2: Wir sind drin in Stunde 2 unserer 90er Show. Nonstop die Hits aus einem besonders schillernden und gleichzeitig auch schrillen Jahrzehnt. Das Jahrzehnt des Gameboys, des Gameboy Color, natürlich auch des Walkmans, aber auch der leckeren Schleckmuscheln. Ich mochte immer die mit Erdbeergeschmack so gerne. Und ich hatte damals, wie es damals auch so Anfang der 90er war, so ein großes, buntes Sticker-Album. Und dann wurde in der Schule auf dem Pausenhof getauscht, was das Zeug hält. Also da hatte man wirklich schon Lust, in die Schule zu gehen, weil man weiß, heute bekomme ich möglicherweise diesen einen Sticker, den ich mir schon ganz lange wünsche. Wie auch immer, wir schwelgen weiter in Erinnerungen an die 90er und zugleich auch in Erinnerungen an die wunderbaren Hits aus diesem Jahrzehnt.
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Schön, dass ihr am Radio dabei seid, ihr Lieben. Die 90er Jahre, die waren ja auch ohne Zweifel die Jahre, in denen sämtliche Mitglieder der Familie Jackson große Erfolge gefeiert haben. Neben dem King of Pop Michael Jackson nämlich auch seine Schwester Janet. Janet war das jüngste Kind der Jackson-Familie, wuchs damals nach den Regeln der Zeugen Jehovas auf und schon ihre Geschwister inklusive Bruder Michael waren bekanntermaßen ja sehr musikalisch und als Jackson 5 ja auch sehr erfolgreich. Anfang der 80er kam es dann zu dem Moment, an dem Janet Jackson sich entschieden hatte, Solo durchzustarten. Das Resultat ihrer Arbeit waren einige Alben, mal mehr, mal weniger erfolgreich, 1995, aber dann das Album Janet. Es wurde als ihr persönliches Statement zur sexuellen Befreiung bezeichnet, denn auf einer Version des Albumcovers zeigte sie sich fast nackt, nur die Hände ihres Ehemannes vor ihren Brüsten, eben das Bild, mit dem sie auch in den 90ern das Cover des legendären Rolling Stones Magazins zierte. Und auf diesem Album war damals auch der Song hier zu finden, Whoops Now. Und den hören wir jetzt auch hier in unserer 90er-Show. Verdammt, ich lieb sie auf Antenne Mainz.

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Schön, dass ihr dabei seid, ihr Lieben. Die 90er haben in unserer Erinnerung ja für so viele besondere und außergewöhnliche Momente gesorgt. Und einer davon war sicherlich der, in dem aus 5 Jungs plötzlich Take That, die Boyband der 90er, wurde. Could It Be Magic? Das war ihr großer Durchbruch. Der Song, eine Mischung aus Barry Manilow-Cover und britischem Charme. Und wenn ihr genau hinhört, der junge Typ mit der leicht souligen Stimme im Refrain, aber auch in den Strophen, das ist kein geringerer als Robbie Williams. Er übernahm den Leadpart und klang dabei noch herrlich jung. Fast ein bisschen unschuldig, kann man sagen. Heute ist Robbie auf jeden Fall ein Superstar. Take That, Popgeschichte. Aber dieser Song bringt uns zurück in eine Zeit von Bravo-Post, dann Discman und ersten Schwärmereien. Magischer Sound hier in der 90er-Show.

0: Ort, dann darf man das hier auch sagen. Geile Sache. Und ich habe jetzt auch noch ein paar richtige 90er-Mega-Hits für euch am Start. Seid schon mal gespannt und bis wir uns dann gleich wieder hören, zocke ich hier gerade noch eine Runde Tetris auf dem Gameboy. Bis gleich.
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So viele 90er-Hits, alle in einer Show. Schön, dass ihr dabei seid, ihr Lieben, mit eurem Lieblingsradiosender. Und jetzt mal die Frage, wer hat eigentlich entschieden, dass Herzschmerz am besten mit Bass geht? Featuring Marvin haben nämlich mit Tell Me Why den perfekten Sound für gebrochene Herzen auf der Tanzfläche geliefert. Zum Heulen schön und trotzdem total tanzbar, die Nummer. Das italienische DJ-Trio vermischt Eurodance-Vibe mit dramatischer Stimme und ordentlich Druck. Ein Song, der nach richtig typischem 90er-Sound klingt. Und bestimmt habt ihr auch direkt diesen einen 90er-Flashback. Mit Neonbändern, Buffalo-Schuhen, Klebetattoos und Leuchtstäbchen. Tell

Gemeinsam feiern wir die Hits der 90er hier in der Show. Ja, und jetzt heiße ich euch willkommen in Kalifornien, da wo alles möglich ist und nichts wie es scheint. Californication haben uns die Red Hot Chili Peppers gezeigt, dass auch unter der Sonne Schatten liegen kann. In dem Track geht es um Träume, die aber schief gehen und den ganz normalen Wahnsinn im Goldenen Westen. Ein bittersüßer Rocksong, der euch mitnimmt auf einen Trip durch Hollywood, Hoffnung und ein bisschen Selbstzweifel. Californication hat sich als großer Red Hot Chili Peppers Hit der 90er in unser Gedächtnis eingebrannt und klingt, wie ich ja eben schon beschrieben habe, nach West Coast, nach Sonne, nach Surfen, nach Strand und ein bisschen auch nach der glitzernden Hollywood-Scheinwelt, trifft aber tatsächlich mitten ins Herz.

0: Es macht immer derbe viel Spaß mit euch, die 90er zu feiern. Und heute war es wieder mal ganz besonders für mich. Und ich freue mich schon auf die nächste Woche, wenn es dann wieder heißt, es geht zurück in die 90er. Verdammt, ich liebe sie, die 90er-Show. Auch nächste Woche wieder pünktlich einschalten. Und da haben wir wieder ganz viele tolle Hits für euch am Start. Also, freut euch schon mal drauf. Und ich sage an dieser Stelle, bis denne Antenne, wünsche euch einen wunderschönen Abend mit eurem Lieblingssender.
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1: In seiner ersten Rede als neuer norwegischer König hat Håkon der Achte sich mit berührenden Worten an seinen gestorbenen Vater König Harald erinnert. Danke, dass du so ein guter Papa warst, sagte er in einer Ansprache im Fernsehen und Radio. Mit Blick auf seine neuen Aufgaben kündigte Håkon an, gemeinsam mit seiner Frau immer zu versuchen, die Lebenssituation unterschiedlicher Menschen zu verstehen. Er glaube an ein Norwegen, in dem es Platz für alle gebe. Die Bundesregierung will sich weiter nicht öffentlich dazu äußern, wer für den versuchten Anschlag mit einer Sprengstoffdrohne am Flughafen Leipzig-Halle verantwortlich ist. Auf Berichte von Medien des Springer Verlags angesprochen, Russland stecke hinter der Attacke, sagte ein Sprecher, die Regierung beteilige sich nicht an Spekulationen.
2: Unter anderem die Bild berichtet, die Bundesregierung bereite ein umfangreiches Maßnahmenpaket gegen Moskau vor. Sie beruft sich auf mit dem Vorgang vertraute Personen. Die Bundesregierung werde bald die Urheberschaft des Angriffs abschließend feststellen, sagte Bundeskanzler Merz vor kurzem in einem TV-Interview. Die Urheber hybrider Angriffe würden dafür bezahlen. Dirk Zeitler, Nachrichtenredaktion.
1: In der Fußball-Bundesliga ist Borussia Dortmund mit einem Sieg in die neue Saison gestartet. Der BVB gewann am Abend gegen den Hamburger SV mit 2:0. Zuvor hatte es einen Traumstart für Neuling Elversberg gegeben. Die Saarländer schlugen Bayer Leverkusen mit 3:2. Außerdem spielten Leipzig-Mönchengladbach 3:0, Mainz-Paderborn 0:0, Union Berlin gegen Frankfurt 3:3 und Köln besiegt Hoffenheim mit 3:2.

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1: Ich bin Thomas Brockt. Bundesarbeitsministerin Baas stellt die Pläne der schwarz-roten Koalition zur Einführung einer verpflichtenden Krankschreibung ab dem ersten Tag in Frage. Kurz nach der Kabinettsklausur in Neu-Hardenberg sagte die SPD-Chefin der Funke Mediengruppe, sie sei koalitionstreu, aber man sollte sich schon noch mal fragen, ob das sinnvoll sei.
2: Der Pflicht zur Krankschreibung ab dem ersten Tag habe die SPD nur zähneknirschend zugestimmt, obwohl die Partei sie inhaltlich für falsch hält, sagte Baas. In der Union gibt es jedoch keine Bereitschaft, das Thema noch einmal neu zu verhandeln. Dazu habe die Koalition eine Vereinbarung getroffen, die nun flexibel und praxistauglich gestaltet werden müsse, heißt es aus der CDU-CSU-Fraktion. Dirk Zeitler, Nachrichtenredaktion.
1: Rund 3000 Menschen werden nach der Flutkatastrophe im Himalaya noch vermisst, darunter mehrere Deutsche. Retter suchen unter schwierigsten Bedingungen im Schlamm. Inzwischen sind auch ausländische Helfer zur Unterstützung bei den Sucharbeiten eingetroffen. Die Zahl der Toten ist inzwischen auf mehr als 600 gestiegen. Der Bundesnachrichtendienst will auf der Computerspielmesse Gamescom IT-Nachwuchs gewinnen. Die Behörde stellte an ihrem Messestand in Köln das Upgrade eines Spiels vor, mit dem das Interesse an der Arbeit der Auslandsspione geweckt werden soll.
3: BND-Legenden Operation Blackbox heißt das Spiel, bei dem die Gamer ein Datenpaket stehlen und in Sicherheit bringen müssen. Dabei müssen sie am Controller möglichst schnell Muster erkennen und reagieren. Entscheidend dabei höchste Konzentration. Gamer sind technikaffin und schlüpfen gerne in andere Rollen, so die Behörde. Und das macht sie für den BND interessant. Die Hoffnung, über das Spiel soll der Nachwuchs aus der Gaming-Szene Lust auf den BND-Job bekommen. Thomas Thonfeld, Nachrichtenredaktion.
1: In der Fußball-Bundesliga ist Borussia Dortmund mit einem Sieg in die neue Saison gestartet. Der BVB gewann am Abend gegen den Hamburger SV mit 2:0. Zuvor hatte es einen Traumstart für Neuling Elversberg gegeben. Die Saarländer schlugen Bayer Leverkusen mit 3:2. Die weiteren Ergebnisse: Union Berlin gegen Frankfurt 3:3, Leipzig Mönchengladbach 3:0, Mainz Paderborn 0:0 und Köln gegen Hoffenheim 3:2.

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